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0: Sommergeneral saniert, seit Mitte Mai ist ein Teil wieder freigegeben. Mitte Juni soll die ganze Strecke wieder befahrbar sein. Aus Berlin, Ronny Tochau.
1: Der Trend zur Teilzeit hält in Deutschland ungebrochen an. Immer mehr Beschäftigte arbeiten mit reduzierter Stundenzahl. 2025 erreichte die Teilzeitquote mit fast 32% einen neuen Höchststand, teilte das Statistische Bundesamt mit. Besonders hoch ist der Anteil der Frauen. Im vergangenen Jahr arbeitete mehr als jede zweite Frau in Teilzeit, bei Männern nur etwa jeder siebte.
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1: Ich bin Diana Kramer. In den großen Konflikten stehen die Zeichen erneut auf Eskalation. Trotz Waffenruhe und laufender Friedensverhandlungen haben die USA erneut Ziele im Iran angegriffen. Und auch im Ukraine-Krieg spitzt sich die Lage zu. Präsident Zelensky kündigte am Abend weitere Angriffe auf Russland an. Heute beschäftigt sich der UN-Sicherheitsrat in New York mit der aktuellen Lage.
2: Nach dem verheerenden Angriff auf Kiew und weiteren Drohungen aus Moskau sucht der ukrainische Präsident Zelensky Hilfe bei den USA und den Vereinten Nationen. Das höchste UNO-Gremium hat schon viele Male getagt, ohne viel bewirken zu können. Resolutionen werden von den Vetomächten Russland und China niedergeschlagen, Aufrufe zum Frieden verhallen im Nichts. Zelensky betonte, dass sich die Ukraine bei der Abwehr der Angriffe auf die ganze Welt verlasse, bei der Abwehr von ballistischen Raketen, aber vor allem auf die USA. Aus den USA, Tina Eck.
1: Berichte über mögliche Diskussionen zu einem Austausch von Kanzler Merz sorgen in der Union für Unruhe. Bild und Stern hatten unter Berufung auf führende Christdemokraten darüber berichtet und als möglichen Nachfolger unter anderem NRW-Ministerpräsident Wüst genannt. Der Kanzler selbst äußerte sich bei einer CDU-Veranstaltung in seinem Heimatort Arnsberg am Abend nicht dazu, bekannte sich aber zu seiner Verantwortung als Regierungschef. Die Spritpreise sinken weiter. Superbenzin der Sorte E10 ist innerhalb einer Woche um 2,7 Cent billiger geworden, Diesel um 4,5 Cent. Der ADAC hält den Preisrückgang an den Tankstellen für viel zu gering.
3: Sowohl Diesel als auch Super E10 liegen mittlerweile im bundesweiten Tagesdurchschnitt unter 2 Euro. Allerdings sind beide immer noch gut 20 Cent teurer als vor Ausbruch des Irankrieges. Und das trotz des Tankrabatts von rund 17 Cent und obwohl der Ölpreis zuletzt deutlich nachgegeben hat. Für den ADAC ist das aktuelle Preisniveau der Beweis, dass die Mineralölkonzerne günstigere Ölpreise nur sehr verlangsamt an die Kunden weitergeben. Onni Thorau, Berlin.
1: Die Gewerkschaft Verdi ruft bei der Postbank auch heute zu Warnstreiks auf. Die Gewerkschaft verlangt für die Beschäftigten 8% mehr Geld, mindestens aber 300 Euro im Monat. Um den Druck in den Tarifverhandlungen zu erhöhen, werden Postbankbeschäftigte heute auch bei der Hauptversammlung der Deutschen Bank in Frankfurt am Main protestieren, zu der die Postbank gehört.
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4: Guten Morgen, Donnerstag früh. Heute endlich mal wieder ein etwas kälterer Tag. Könnt ihr euch drauf freuen? Es werden jetzt keine 12 Grad, aber so ein bisschen mal so in den 20ern bleiben wir dann hängen. Und das ist auch mal wieder ganz angenehm. Ganz viele in Deutschland suchen gerade nach Cat's Eye-Karten für Köln. Da gibt's ein Konzert. So ein bisschen Cat's Eye-Feeling haben wir jetzt auch mit dabei. Zum startenden Tag gibt's den aktuellen Song Gabriella.
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0: So ein bisschen wie eine persönliche Beruhigung. Hey, keine Sorge, es ist noch nicht 5:30. Du musst noch nicht aufstehen. Es ist alles noch okay. Runde Snoozen, kein Problem. So, jetzt geht's aber zusammen erstmal in ein aufregendes Erlebnis
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3: Ein angenehmer Tag, auf den viele auch diese Woche vielleicht ein bisschen gewartet haben. Denn Jörg, es bleibt sonnig, wird aber insgesamt auch etwas kühler.
4: Heute kommt aus Norden trockenere Luft, das heißt, es wird weniger schwül, wenn noch ein bisschen feuchte Luft da ist, zum Blumenkohlgedöns zu machen im Hotzenwald, dort vielleicht noch ein allerletzter schüchterner Schauer, wenn überhaupt. Der große Rest ist einfach mehr oder weniger Sonne pur und die Temperaturen am Nachmittag allerdings ein bisschen gedämpft eben, weil diese trockenere Luft und etwas kühlere Luft aus Norden reinkommt. 26 bis knapp an die 30 Grad am Nachmittag.
3: Guten Morgen am 28. Mai, es ist 5:30.
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5: Ich bin Susanne Weise. Schönen guten Morgen. Heute ist Klinik-Protesttag, auch in Baden-Württemberg. Unter dem Motto Klinikaufstand warnen Verdi und Klinikträger vor der geplanten Reform bei der gesetzlichen Krankenversicherung. Im Land rechnen Kliniken mit 600 Millionen Euro weniger pro Jahr. Aktionen sind in Stuttgart, Karlsruhe und Wiesloch geplant. Die USA haben offenbar neue Angriffe auf den Iran geflogen. Ein Regierungsvertreter sagte, Ziel sei ein Militärgelände gewesen, von dem eine Bedrohung für US-Streitkräfte und den kommerziellen Schiffsverkehr in der Straße von Hormuz ausgegangen sei. Wegen eines Säureaustritts bei einem Arzneimittelhersteller in Karlsruhe ist die Feuerwehr zu einem größeren Einsatz ausgerückt. Das Gebäude wurde vorsorglich geräumt. Ein Arbeiter habe einen Tropfen auf die Hand bekommen, der aber sofort entfernt worden sei. Es sei nur eine leichte Rötung auf der Haut zu sehen gewesen, sagte ein Sprecher. Eine Gefahr für die Bevölkerung bestand laut Polizei nicht.
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3: Wir haben eine Info von der 81. Wenn ihr von Heilbronn Richtung Stuttgart unterwegs seid, Reifenteile haben wir hier. Und zwar zwischen Ilsfeld und Mundelsheim liegen die auf der mittleren Spur. Geblitzt wird in Leimen in der Kurfürstenallee und in Baden-Baden in der Ludwig-Wilhelm-Straße. Wie immer, wenn ihr auch noch was seht, seid so lieb, kurz Bescheid sagen. Sprachnachricht an 08000 34 35 36. Dankeschön, kommt gut an.
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0: Schön leicht klingen so Songs von Ed Sheeran immer. Overpass Graffiti. Guten Morgen, Donnerstag früh, 5.40 Uhr haben wir's. Der Morgen hier bei Radio Regenbogen. Wochenende schon was vor, schon alles durchgeplant. Sollen wir mal einen Blick drauf werfen? Samstag wird nochmal richtig sommerlich. Sonntag, da knallt's. Auch mit Gewittern. Heißt, wenn ihr Freibad oder Badesee wollt, dann auf jeden Fall Samstag einplanen. Da ist noch alles safe. Sonntag, behalten wir mal mit Jörg im Auge. Und wenn ihr sowieso unterwegs seid, Kati Belling aus dem Radio Regenbogen-Team hat drei schnelle Ideen aus der Region. Kati, was geht?
1: Also Mannheimer Stadtfest geht auf jeden Fall. Morgen geht's los auf den Kapuzinerplanken und am Wasserturm. Da steht dann auch die Radio Regenbogenbühne mit richtig starken Bands. Und jetzt Schneider.
0: Ich bin ja nur der Kleber da Samstagnachmittag zwischen den Auftritten. Also ihr könnt gerne vorbeikommen. Wir machen ein paar Spielchen am Wasserturm. Und natürlich gibt's Live-Musik. Schöne Sachen zu gewinnen. Sonntag ist Basti vom Feierabend da.
1: Ja, ansonsten wäre Kirmes mit Herzmark. Wer es mit Kirmesherzen hat in Karlsruhe, geht morgen die Mess los. Am Messplatz neu dabei die 55 Meter Looping-Schaukel.
0: Da bist du doch gläubig.
1: Was?
0: Wenn man die ganze schreit, oh Gott, oh Gott, oh Gott, oh Gott. Wenn man auf dem Ding sitzt, weißt du?
1: Ja, ich mach schnell weiter. Drittens, wenn ihr es lieber gemütlich und schön habt, Vogtsburg-Burgheim, historische Altstadt, Schlossgarten, Sonnenterrasse. Da könnt ihr sehr entspannt so tun, als wärt ihr irgendwo im Urlaub.
0: Vielleicht ist was für euch dabei. Wettertechnisch merken, wie gesagt, Samstag Sonne, Sonntag auch Sonne, aber lieber mal einen Plan B im Hinterhalt haben, wegen Gewitter. Der Morgen bei Radio Regenbogen. Kommt gut rein in den Donnerstag.

0: schön. Ein Song wie ein Sonnenaufgang. Maroon 5 und Daylight im Morgen hier bei Radio Regenbogen. Guten Start in diesen neuen Donnerstag. Es ist der 28. Mai. Wir machen uns gemeinsam fit für diesen neuen Tag. Und heute gibt's Aufstand. Susanne Weiser aus dem Radio Regenbogen News Team. Wo und warum gibt's Aufstand?
1: Ja, es gibt einen bundesweiten Klinikaufstand heute. So nennen es Verdi und die Träger selbst. Meint einen Klinikprotesttag auch in Baden-Württemberg. Sie warnen vor der geplanten Reform bei der gesetzlichen Krankenversicherung. Aktionen sind in Stuttgart, Karlsruhe und Wiesloch geplant. Die EU-Außenminister beraten auf Zypern über die neuen Entwicklungen im Ukraine-Krieg. Und in New York kommt der UN-Sicherheitsrat auf Antrag der Ukraine zusammen. Grund sind die massiven russischen Angriffe am vergangenen Wochenende. Und heute Finale von Jugend forscht. Und The Land ist natürlich top und hat gleich 11 Projekte von ambitionierten jungen Baden-Württembergern im Rennen. Ja. Zum Beispiel hat die 16-jährige Annika aus Gengenbach ein Akkusystem ohne giftige Schwermetalle und ohne seltene Erden entwickelt, sondern auf Basis von blauem Farbstoff. Oder auch der 15 Jahre alte Clemens aus Walzuttingen, der ein digitales Einsatzmanagement für Schulsanitäter und Ersthelfer entwickelt hat, das im Ernstfall Bürokratie abnimmt. Respekt von mir und wir drücken allen die Daumen.
0: Ja, Props. Vielleicht sollte jemand mal in die Politik wechseln. Nur so als Idee, das ja. Könnte, ne?
1: Weil kann man. Ja, ich glaube, so Wissenschaft ist schon ganz gut.
0: Wenn du es sagst. Mhm. Guten Morgen am Donnerstag.
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0: Genau die Power, die wir brauchen, um morgens fit zu werden. Gibt's mit Texas Summer Sun. Guten Morgen mit Radio Regenbogen. Die beste Musik und auch gleich diese Frau hier bringt auch schönen Schub Energie mit. Alma ist gleich mit dabei. Dye My Hair in voller Länge. Nach sechs mit der besten Musik geht's rein in diesen Donnerstag. Radio Regenbogen, guten Morgen.
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0: Jörg, guten Morgen.
7: Schönen guten Morgen.
0: Trockene Luft macht die Temperaturen heute etwas niedriger. Es wird kühler.
7: Heute ist Luftmassenwechseltag. Trockenere Luft kommt rein. Das heißt, für die Leute, die die trockene Luft schon haben, geht der Morgen ein bisschen kühler los. Und für alle dann der Nachmittag auch ein bisschen kühler als die letzten Tage. Mit Höchsttemperaturen bis 26 und knapp an die 30 Grad. Und Richtung Norden eher ein bisschen weniger. Richtung Süden, dort wo die kühlere Luft und die trockenere Luft später kommt, noch ein bisschen mehr mit den höchsten Werten entlang des Hochrheins. Sonst passiert nicht mehr viel, brodelt noch ein bisschen über dem Hotzenwald. Dort braucht eben die trockene Luft, bis sie auch dort angekommen ist.
0: Und Richtung Wochenende drehen wir dann auch wieder auf. Es ist Donnerstagmorgen, der 28. Mai.
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8: Das sind die Themen um 6 Uhr. Kliniken schlagen Alarm gegen Wagenreform, Aktionen auch in Baden-Württemberg. Und die gute Nachricht aus Karlsruhe, neue Elektrobusse für mehr Klimaschutz. Ich bin Susanne Weise. Schönen guten Morgen. Die massiven Einsparpläne der Bundesregierung im Gesundheitswesen sorgen weiter für Gegenwind. Heute gibt es einen bundesweiten Klinikprotesttag mit Kundgebungen und Aktionen in Baden-Württemberg, etwa in Wiesloch, Stuttgart oder auch Karlsruhe. Gregor Bräuninger von der Gewerkschaft Verdi in Karlsruhe sagte uns:
9: Es sind verschiedene Einsparungen bei den Vorsorgeleistungen geplant. Und hier gehen wir davon aus, dass am Ende beispielsweise Krebserkrankungen später oder sogar gar nicht erkannt werden, weil die Vorsorgemaßnahmen nicht mehr refinanziert werden.
8: Außerdem befürchtet Verdi, dass die Sparpläne die Tariflöhne der Beschäftigten im Gesundheitswesen gefährden. Die USA haben neue Angriffe auf den Iran geflogen. Ein Regierungsvertreter sagte, Ziel sei ein Militärzentrum gewesen, von dem eine Bedrohung für US-Streitkräfte und den kommerziellen Schiffsverkehr in der Straße von Hormuz ausgegangen sei. Zuvor hatte US-Präsident Trump in einer Kabinettssitzung erklärt, der Stand der Verhandlungen zu einem möglichen Ende des Iran-Krieges sei aus seiner Sicht noch nicht zufriedenstellend. Er drohte erneut damit, man werde entweder einen Deal abschließen oder weiter kämpfen und die Sache zu Ende bringen. Bei den French Open in Paris hat Alexander Zverev die dritte Runde erreicht. Der beste deutsche Tennisspieler bezwang am Abend den Tschechen Tomáš glatt in drei Sätzen und schlug dabei 19 Asse. Eva Lüß ist dagegen in der zweiten Runde ausgeschieden. Die Hamburgerin klagte über Rückenschmerzen und musste sich der Rumänin Sorana Kirsta in zwei Sätzen geschlagen geben.
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10: Trauer in der Wilhelma in Stuttgart. Das weibliche Koala-Mädchen Jingeri ist gestorben. Sie war erst im vergangenen Jahr geboren worden. Die Todesursache wird derzeit noch untersucht. Es sind Entzündungen in Nieren und Leber gefunden worden, sagt ein Sprecher des Zoos. Mit Jingeri starb das letzte lebende Koala-Jungtier in der Wilhelma. Barbara Schlegel, Stuttgart.
11: Für die Adler Mannheim geht es in der Eishockey Champions League ab September zu Hause gegen Tichy aus Polen und die schwedischen Teams aus Skellefteå und Växjö. Auswärts müssen die Adler in der Schweiz gegen Fribourg, in Finnland gegen Kouvola und in Frankreich gegen Bordeaux spielen. Das hat die Auslosung ergeben. Die K.O.-Runde startet dann am 10. November. Antti Soramies von den Adlern Mannheim.
8: Und die gute Nachricht aus Karlsruhe.
12: Es ist so etwas wie der Aufbruch in ein neues Zeitalter. Die Verkehrsbetriebe haben die letzten von fast 50 Elektrobussen geliefert bekommen. Laut VBK erfüllen die Busse höchste Umweltstandards und leisten einen effektiven Beitrag zu mehr Klimaschutz. Am Vormittag ist die offizielle sogenannte Einflottung der Fahrzeuge. Lars Brune, Karlsruhe.
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0: Guten Morgen auf die A8 von Stuttgart Richtung Karlsruhe. Da liegen Reifenteile zwischen Stuttgart-Möhringen und Kreuz Stuttgart. Dann die A81 Heilbronn-Stuttgart zwischen Ilsfeld und Mundelsheim. Auch hier Reifenteile auf der mittleren Spur. Eine Holzpalette liegt momentan auf der A81 von Heilbronn nach Würzburg zwischen Neuenstadt und Möckmühl. Und die neuesten Blitzer gerade stehen in Münzesheim im Kraichtal in der Eppinger Straße und in Stuttgart in der Heilbronner Straße. Habt ihr auch noch was gesehen? Dann sagt bitte kurz Bescheid. Zusammen kommen wir besser an mit 08000 34 35 36. Am besten als Sprachnachricht. Dankeschön, gute Fahrt.
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0: Hallo zusammen, bisschen frischerer Morgen. Wir schnaufen gemeinsam durch und legen uns jetzt schön rein in diesen Donnerstag mit dieser tollen emotionalen Nummer von Clock Clock, Out of the Dark. Schön, dass ihr mit dabei seid. Hallo.
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0: So, das ist Musik für euren ganz persönlichen Auftritt hier. Klingt toll, oder? Irene Cara für die große Bühne Fame. Willkommen Donnerstag, 6.10 Uhr, Radio Regenbogen. Wir machen den kurzen Pfingstferien-Check. Das Wetter passt bisher ganz gut. Rucksack ist auch ready, dann fehlt jetzt nur noch der Freizeitpark.
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0: Die klingt so schön frech, oder? Voller Lebensfreude, die Frau. Alma, Die My Hair. Der Morgen bei Radio Regenbogen mit der besten Musik. Ich finde, von dieser Lebensfreude von ihr könnte man sich durchaus was abgucken. Sie hat ja mal erzählt, sie hat eine Zwillingsschwester und als Kinder hat ihnen nichts mehr Spaß gemacht, als ihre Eltern die ganze Zeit Hops zu nehmen, weil sie sich doch schon sehr, sehr ähnlich sehen. Und wer ist jetzt wer? Da haben Zwillingskinder Spaß damit. Ja. Guten Morgen zusammen, 6.17 Uhr.
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2: Das ist die Message zu Almost von Luis Capaldi.

0: geht's los. Es gibt Situationen, in denen belügt man sich lieber selber, als ein bisschen zuzugeben, dass man eigentlich nicht wirklich standhaft ist. Das tut mal mehr und mal weniger weh, je nachdem, ob es jetzt um Sport geht, Lerne oder Liebe. So wie in dem Lied, in dem es darum geht, dass man sich ja doch nicht wirklich loslassen kann. Ist ja auch schwer, aber es zuzugeben, noch schwerer. Ich schwör beim liebe Gott, ich bin fast okay. Ich denk halt nur noch die ganze Zeit an dich. Gut, ich kann halt immer noch so schwer euch laufen, weil ich mir wünsch, dass du neben mir liegst, aber ich versprech, ich lass dich gehen. Also, fast. Luis Capaldi. Almost.
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1: Guten Morgen mit Radio Regenbogen. Wir haben die beste Musik zum Wachwerden und gleich noch mehr davon. Olivia Dean, Man I Need, ist gleich mit dabei nach den Nachrichten. Außerdem Prince Idol Joe und Marky Mark, Happy People. Und eine ganz gemütliche Nummer von Joe, End of Beginning. Vorher wie immer um halb die Radio Regenbogen News des Morgens.
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1: Ja, guten Morgen. Heute ist mal ein bisschen kühler, paar Grad weniger, noch so 25 bis 30 Grad. Und dann am Wochenende starten wir aber wieder sonnig und warm durch.
12: Morgen schläft der Wind ein, damit steigen die Temperaturen wieder über 30 Grad Sonne von morgens bis abends. An sich ein Traumtag, aber eben wieder ein bisschen heißer. Der Samstag wird dann langsam, aber sicher auch ein bisschen schwüler, ein bisschen wechselhafter, ziehen schon mal ein paar Wolkenfelder durch. Wahrscheinlich erst am Abend einzelne Schauer und Gewitter. Der Sonntag dann wechselhaft, die Temperatur nur noch bis 25 Grad, schwül und immer wieder ein paar Schauer und Gewitter dazu.
1: Es ist der 28. Mai, 6:30.
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13: Ich bin Susanne Weise. Schönen guten Morgen. Bundeskanzler Merz hat sich bei einer CDU-Veranstaltung im Sauerland nicht zu den Spekulationen über einen möglichen Kanzlertausch geäußert. Er betonte, er spüre die Verantwortung dieses Amtes, gerade in Zeiten eines so großen Umbruchs. Er werde sich mit aller Kraft gegen den Eindruck stemmen, das Land sei vollkommen blockiert und der Niedergang vorprogrammiert. Die EU will vorerst keinen Chefverhandler für mögliche Ukraine-Friedensgespräche mit Russland ernennen. Statt über Personen solle zunächst über Strategiefragen geredet werden, hieß es am Rande eines EU-Außenministertreffens in Zypern. Zuletzt war unter anderem Ex-Kanzlerin Merkel als mögliche Vermittlerin gehandelt worden. Und bei den French Open in Paris hat Alexander Zverev die dritte Runde erreicht. Der beste deutsche Tennisspieler bezwang am Abend den Tschechen Tomáš Macháč glatt mit 3 Sätzen und schlug dabei 19 Asse. Eva Lös ist dagegen in der zweiten Runde ausgeschieden.
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14: Ich bin Yannis Tierakis, schönen guten Morgen. Nach dem Verbot eines Konzerts der Rechtsrockband Sturmwehr in Bietigheim im Kreis Rastatt sind viele Menschen erleichtert. Ein Verwaltungsmitglied des Angelsportvereins wollte die Band für einen Auftritt am Samstag verpflichten, doch der Verein und die Gemeinde schoben dem einen Riegel vor. Bürgermeister Konstantin Braun.
15: Das Gelände des Angelsportvereins, das steht im Eigentum der Gemeinde und ist an den Angelsportverein verpachtet. Insofern hat sowohl die Gemeinde als auch der Angelsportverein Verfügungsgewalt und kann dann entsprechende Nutzungen auch untersagen oder verbieten.
14: Der Angelsportverein will das Mitglied, das das Konzert organisieren wollte, jetzt ausschließen. Zwei verschwundene Ortsschilder in Königsbach-Stein im Enzkreis geben der Polizei Rätsel auf. Unbekannte haben die Schilder des Ortsteils Stein an den jeweiligen Ortseingängen abgeschraubt und mitgenommen. Die Polizei bittet Zeugen, sich zu melden. Fans des Karlsruher SC wollen wissen, wann es Karten für das Testspiel gegen Inter Mailand gibt. Wir haben vom KSC erfahren, dass er in den kommenden Tagen alle relevanten Infos dazu über seine Kanäle verbreiten wird. Das Spiel gegen den italienischen Meister und Pokalsieger steigt am 26. Juli im Wildpark. Eure Themen aus der Region gerne an nachbarschaft@regenbogen.de.
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1: Guten Morgen und Vorsicht bitte auf der A8. Kaputter LKW hier steht auf der Fahrt Richtung Karlsruhe zwischen Stuttgart-Möhringen und Kreuz Stuttgart. Polizei ist dabei und sichert den defekten LKW ab. Dann die A81 Stuttgart Richtung Heilbronn. Da haben wir ein totes Tier und zwar auf der rechten Spur zwischen Stuttgart-Feuerbach und Stuttgart-Zuffenhausen. Und eine Holzpalette liegt immer noch auf der A81 Heilbronn Richtung Würzburg zwischen Neuenstadt und Möckmühl. Geblitzt wird in Großbottwar, Kreis Ludwigsburg, in der Neckar-Westheimer Straße und in Waldbronn in der Pforzheimer Straße. Hey, habt ihr auch noch irgendwas gesehen? Staus, Blitzer, gefährliche Stellen? Dann seid so lieb, sagt kurz Bescheid. 08000 34 35 36, damit wir alle gut ankommen. Danke, gute Fahrt.
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0: Ach, der Song hat so eine tolle Power. Prince, Idol Joe und Marky Mark, Happy People, könnte man jetzt hervorragend nutzen, um ein bisschen joggen zu gehen. Hä? Bescheuert joggen um 6.40 Uhr am Donnerstagmorgen? Ja. Okay, ich frag mal andersrum. Such dir noch eine Ausrede, heute keinen Sport machen zu müssen.
1: Ja!
0: Okay. Jenny aus Bayersborn hat uns geschrieben, kann ich eigentlich nach Feierabend noch joggen gehen oder ist das wegen der Ozonwerte gerade wieder keine gute Idee? Fragen wir doch unseren Radio-Regenbogen-Wetterexperten, der hat diese Sachen immer im Blick. Jörg Kachelmann, was sagst du?
2: Nein, ist natürlich keine gute Idee. Das ist am Nachmittag und Abend sich anstrengen, das ist wie, kann man auch eine Packung Zigaretten rauchen. Die Werte sind halt ziemlich katastrophal. Und was auch ist halt, das Ozon wird nur dort abgebaut nachts, wo der Dreck da ist, der es abbaut. Das heißt, oben im Schwarzwald ist halt Tag und Nacht die Luft nicht so, dass es gut ist, wenn man sich sehr anstrengt, oder? Man weiß, ab etwa 120 Mikrogramm Ozon pro Kubikmeter Luft ist es nicht mehr gesund, zumindest nicht mehr für alle.
0: Danke, Jörg. Also liegt der Ozonwert bei euch über 120, dann lieber kein harter Sport draußen. Verschiebt's auf den Morgen jetzt oder macht's locker drinnen. Den Ozonwert für euren Ort könnt ihr übrigens online checken bei kachelmannwetter.com. Da gucken wir auch immer.
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0: toller Song. Taylor Swift, immer wieder gut. The Fate of Ophelia. 6.49 Uhr, der Donnerstagmorgen mit Radio Regenbogen. Was trinkt ihr eigentlich diese Tage so? Klar, es ist warm draußen. Unfassbar. Weiterhin Schwitzehitze in Baden-Württemberg und der Pfalz. Aber was sind die ultimativen Durstlöscher? Haben wir Vorlieben in der Radio Regenbogen-Community?
1: Mein Lieblingsdurstlöscher ist Fanta, weil ich mag einfach den Geschmack.
2: Wassermelone, einfach weil es mich an den Sommer erinnert.
3: So Aloe Vera Wasser. Weil ich mag die generell die Pflanze Aloe Vera und auch die Stückchen da drin.
4: Also mein Lieblingssommergetränk ist, glaube ich, Eistee Pfirsich.
5: Mein Lieblingserfrischungsgetränk ist Limo.
6: Da ich aus der Pfalz mittlerweile stamme, ist der Riesling Schorle.
7: Schorle ist immer gut.
0: Ja, das kann ich unterschreiben. Aber am besten ist, Achtung, Tomatensaftschorle. Wurde in einer wissenschaftlichen Studie untersucht. Es ging darum, eine Flüssigkeit zu finden, wo du halt möglichst wenig von wieder rauspinkelst. Also was

0: Körper maximal aufsaugt und nutzen kann. Und das war tatsächlich Tomatensaftschorle. Mischverhältnis halbe halbe. Ich weiß nicht, ob das jetzt wirklich viele von uns ausprobieren werden, aber ich fand es nice to know. Der ultimative Durstlöscher. Und wenn jetzt jemand fragt, nein, Bloody Mary zählt nicht als Tomatensaftschorle. Schon gar nicht während der Arbeitszeit. Freitag nach 6, okay, why not?
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0: ganz viel von der besten Musik zum Wachwerden haben wir hier bei Radio Regenbogen, gleich nach 7. Was zum locker reingleiten in diesen neuen Tag. Mr. Props und Waves, gemischt von Robin Schulz. Jetzt gleich in voller Länge.
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16: Die größte Sauna der Welt.
17: Im Kraichgau können seit 2013 Besucher in der größten Sauna der Welt schwitzen. Die Sauna in der Thermen- und Badewelt Sinsheim steht offiziell im Guinness-Buch der Rekorde. Die Aussicht ist auch besonders, denn von der 166 Quadratmeter großen Sauna aus blickt man auf ein gewaltiges Aquarium, in dem sich exotische Keufische tummeln.
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0: Heute können alle ein bisschen durchschnaufen. Es bleibt sonnig, aber wird von den Temperaturen her etwas kühler.
19: Heute kommt aus Norden trockenere Luft. Das heißt, es wird weniger schwül, wenn noch ein bisschen feuchte Luft da ist, zum Blumenkohlgedöns zu machen im Hotzenwald. Dort vielleicht noch ein allerletzter schüchterner Schauer, wenn überhaupt. Der große Rest ist einfach mehr oder weniger Sonne pur. Und die Temperaturen am Nachmittag allerdings ein bisschen gedämpft eben, weil diese trockenere Luft und etwas kühlere Luft aus Norden reinkommt. 26 bis knapp an die 30 Grad am Nachmittag.
0: Danke Jörg. Es ist Donnerstagmorgen, der 28. Mai.
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20: Das sind die Themen um 7 Uhr. Spekulationen über Kanzlertausch. Merz gibt sich kämpferisch. Und die gute Nachricht aus ganz Baden-Württemberg. Schlaue Köpfe im Finale von Jugend forscht. Ich bin Susanne Weise. Schönen guten Morgen. Berichte über einen möglichen Kanzlertausch werden aus dem Umfeld von Friedrich Merz als wüste Spekulationen bezeichnet. Wie die Bild berichtet, heißt es, wer solche Überlegungen anstelle, gefährde die Stabilität im Bundestag, raube der politischen Mitte die Autorität und betreibe das Geschäft der AfD. Merz selbst äußerte sich bei einer CDU-Veranstaltung im Sauerland nicht direkt dazu. Er betonte aber, er spüre die Verantwortung dieses Amtes und werde sich mit aller Kraft gegen den Eindruck stemmen, das Land sei vollkommen blockiert und der Niedergang vorprogrammiert.
21: Ich bin jedenfalls persönlich fest entschlossen, mit dieser Koalition erfolgreich zu sein. Eine andere denkbare Konstellation gibt es nach meiner festen Überzeugung gegenwärtig im Deutschen Bundestag auch nicht.
20: Auch in Baden-Württemberg beteiligen sich heute viele Häuser am bundesweiten Klinik-Protesttag. Träger, Gewerkschaften und Beschäftigte fürchten deutliche Verschlechterungen durch die geplante Reform der gesetzlichen Krankenkassen. Mehr dazu hat Baden-Württemberg-Reporterin Barbara Schlegel.
22: Durch den vorliegenden Gesetzentwurf der Bundesregierung rechnen die Kliniken allein in Baden-Württemberg mit mindestens 600 Millionen Euro weniger pro Jahr. Das hätte auch den Abbau von Personal zur Folge. Unter dem Motto Klinikaufstand wollen die Beschäftigten sich gegen die geplanten Kürzungen wehren. Neben internen Betriebsversammlungen sind mittags zahlreiche Kundgebungen und Aktionen geplant, unter anderem in Stuttgart, Karlsruhe und Tübingen.
20: Bundesweit steigen immer mehr Menschen auf E-Autos um. Im ersten Quartal wurde nach einer Auswertung des Versicherers Huck Coburg ein neuer Rekord erzielt. Demnach lag die Quote derjenigen, die ein E-Auto statt eines Verbrenners gekauft haben, bei 7,5%. Unter anderem dürften die hohen Spritpreise durch den Iran-Krieg und die neu aufgelegte E-Auto-Prämie Gründe sein.
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0: Großeinsatz für die Feuerwehr in Bruchsal. Am Abend hat es in einem Entsorgungsbetrieb im Industriegebiet gebrannt. Verletzt wurde dabei zum Glück aber niemand, teilte die Polizei mit. Demnach hatte ein Müllberg im Außenbereich gebrannt. Über die Warn-App Nina ging eine Warnung an die Anwohnerinnen und Anwohner raus wegen der stinkenden Rauchwolke. Thomas Stüber, Bruchsal.
4: In Weinheim im Rhein-Neckar-Kreis wird vor dem Prozessionsspinner am Weidsee gewarnt. Weil die Raupen des Schmetterlings durch ihre Brennhaare ein Problem für Menschen und Tiere sein können, wurde die sogenannte Schweinebucht am See gesperrt, teilt das Polizeipräsidium Mannheim mit. Ein Grünflächenbeauftragter der Stadt wird sich den Bereich heute genauer ansehen. Janis Tirakis, Weinheim.
20: Und die gute Nachricht aus The Land.
12: Baden-Württemberg liegt beim Jugendforscht-Finale heute in Herzogenaurach vorn, gleich auf mit Bayern. Jeweils 11 von 116 Top-Projekten kommen laut Veranstalter aus beiden Ländern. Mit dabei eine digitale Notfallhilfe aus Wutöschingen im Kreis Waldshut und eine KI zur Krebsfrüherkennung aus Heidelberg. Ruth Engelhardt, Wutöschingen.
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0: Achtung gerade, wir haben einen kaputten LKW auf der A8 in Richtung Karlsruhe zwischen Stuttgart-Möhringen und Kreuz-Stuttgart. Polizei ist mit dabei und sichert ab. Dann die A81 Richtung Heilbronn zwischen Feuerbach und Zuffenhausen. Ein totes Tier auf der rechten Spur. Die A81 Richtung Würzburg. Hier liegt eine Holzpalette immer noch zwischen Neuenstadt und Möckmühl. Geblitzt wird in Hammbrücken in der Hauptstraße und in Hausach im Kinzigtal in der Hagenbuchstraße. Habt ihr auch gerade noch einen Blitzer gesehen? Ein Stau, irgendwas Gefährliches auf der Straße? Dann bitte kurz Bescheid geben. Sprachnachricht an 08000 34 35 36. Zusammen kommen wir gut an. Gute Fahrt.
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0: Einmal Fenster auf, frisch durchatmen und dann geht's los mit diesem Donnerstag. Schön, dass ihr mit am Start seid. Wir haben die richtige Power. Jetzt mit Austis und Pick Up. Guten Start zusammen.
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0: legendär, einfach saucool. Eric Clapton, Layla. Guten Morgen mit der besten Musik am Donnerstag hier bei Radio Regenbogen. 7.11 Uhr ist es. Wir haben zusammen was vor.
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0: Lasst uns ein bisschen was erleben in den Pfingstferien. Wir machen es möglich. Familienausflug im Freizeitpark heißt ja eigentlich, die Kids rennen vorne weg, die Eltern suchen Kaffee und irgendwer verliert garantiert seinen Rucksack. So kann man es doch im Wesentlichen zusammenfassen. Aber genau deswegen ist es auch so schön. Nathalie aus Worms, wo wollt ihr hin?
2: Nach Trips Drill, weil ich das als Kind richtig toll fand. Das war so mein erster Freizeitpark, der mich daran geführt hat. Und das würde ich jetzt eben gerne auch mit meinen Neffen machen, dass die auch so langsam daran geführt werden, sodass sie die Leidenschaft der Achterbahn, die ich heute immer noch habe, mit mir teilen können.
0: Okay, bis denn die Kids ziehen. Und Melissa aus Karlsruhe will gerne in die Ortenau.
3: Ich würde super gerne in den Europapark. Da war ich auch immer als Kind. Das sind so Kindheitserinnerungen, die da immer wieder aufleben. Und die Achterbahnen sind natürlich geil. Silverstar, Blue Fire. Also ich mag die große, schnelle Achterbahn.
0: Jo, wenn ihr auch Lust habt auf einen Tag voller Achterbahnen, Pommes, Familienchaos. Jetzt in der Radio Regenbogen App euren Lieblingspark auswählen. Europapark, Trips Drill, Legoland oder Plopsaland. Deutschland warten auf euch. Und mit ein bisschen Glück klingelt heute um 7:45 schon euer Handy. Rein geht's in diesen sommerlichen Donnerstag mit Cyril jetzt. Stumbling in.

0: der sich gut an. Toller Song für zum Autofahren. Holly Humberstone, To Love Somebody, gleitet so schön dahin. Nur aufpassen, es wird noch geblitzt. Andreas, wo?
1: Ja, für Andreas. Ich würde gerne Blitzer melden. Wenn man von Kanda nach Hammerstein fährt, in der 50er-Zone steht er.
0: Dankeschön. 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Mach

0: So viel von der besten Musik hier bei Radio Regenbogen. Gleich nach halb für alle, die vielleicht noch so einen kleinen Kick brauchen heute Morgen. Dieser Banger von Kesha, TikTok, ist gleich mit dabei. Außerdem die neue Alex Warren, Fever Dream. Und wir hören eine Nummer von Harry Styles, As It Was. Vorher erstmal die neuesten Infos in den Radio Regenbogen Nachrichten um 7:30.
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0: Trockene Luft haben wir heute Morgen schon gelernt, Jörg. Das macht's heute etwas kühler.
15: Heute ist Luftmassenwechseltag. Trockenere Luft kommt rein. Das heißt, für die Leute, die die trockene Luft schon haben, geht der Morgen ein bisschen kühler los. Und für alle dann der Nachmittag auch ein bisschen kühler als die letzten Tage. Mit Höchsttemperaturen bis 26 und knapp an die 30 Grad und Richtung Norden eher ein bisschen weniger, Richtung Süden, dort wo die kühlere Luft und die trockenere Luft später kommt, noch ein bisschen mehr mit den höchsten Werten entlang des Hochrheins. Sonst passiert nicht mehr viel, brodelt noch ein bisschen über dem Hotzenwald, dort braucht eben die trockene Luft, bis sie auch dort angekommen ist.
0: Es ist Donnerstagmorgen, 28. Mai, 7:30.
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16: Ich bin Susanne Weise. Schönen guten Morgen. Bundeskanzler Merz hat sich bei einer CDU-Veranstaltung im Sauerland nicht zu Spekulationen über einen möglichen Kanzlertausch geäußert. Er betonte, er spüre die Verantwortung des Amtes, gerade in Zeiten eines so großen Umbruchs. Er werde sich mit aller Kraft gegen den Eindruck stemmen, das Land sei vollkommen blockiert und der Niedergang vorprogrammiert. Der Iran hat am Morgen einen US-Stützpunkt in Kuwait angegriffen. Das berichten das iranische Staatsfernsehen und das Militär in Kuwait. Aus dem Iran hieß es, die Attacken mit Raketen und Drohnen seien die Vergeltung für neue US-Angriffe gegen den Iran. Dabei ging es vor allem um ein Militärzentrum, von dem nach US-Angaben eine Bedrohung für amerikanische Streitkräfte und die Straße von Hormuz ausgegangen sei. Und der Wasserstand im Bodensee ist derzeit so niedrig wie selten um diese Jahreszeit. Schiffe müssen neu planen, Badende weiter bis ins tiefe Wasser laufen und Vogelkundler machen sich Sorgen um viele Arten, weil deren Brutplätze auf dem Trockenen liegen. Gründe sind, dass über den Alpenrhein weniger Schmelzwasser kommt als üblich und der wenige Regen.
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17: Ich bin Yandis Tirakis. Schönen guten Morgen. Auch am städtischen Klinikum Karlsruhe gibt es heute Proteste gegen die geplanten Einsparungen im Gesundheitswesen. Laut Gewerkschaft Verdi will die Bundesregierung die Krankenhausbudgets allein im nächsten Jahr um über 5 Milliarden Euro kürzen. Gregor Bräuninger von Verdi Karlsruhe.
18: Das sorgt dafür, dass wir die Tariflöhne nicht mehr für gewährleistet sehen, obwohl wir Jahrzehnte dafür gekämpft haben, dass das endlich durchgesetzt wird und somit mit einem Schlag ein großer Erfolg der Gewerkschaften zunichte gemacht werden soll. Löhne gedeckelt werden durch die fehlende Refinanzierung.
17: Dadurch befürchten Experten auch eine schlechtere Gesundheitsversorgung der Patienten. In Königsbachstein im Enzkreis hat ein Mann möglicherweise versucht, ein Haus in die Luft zu sprengen. Nach der Trennung von seiner Lebensgefährtin soll der 60-Jährige im gemeinsamen Haus Gasflaschen manipuliert und die Gaszuleitung demontiert haben. Wegen versuchten Mordes sitzt er jetzt in Untersuchungshaft. Schnäppchenjäger können ab heute in Bühl ihr Glück versuchen. Um 18 Uhr beginnt die Stadt mit einer Online-Auktion von Fundsachen wie Fahrrädern, Handys oder Schmuck. Die Auktion geht laut Stadt bis zum 7. Juni auf der Seite sonderauktionen.net. Und mehr Nachrichten von hier auf regenbogen.de.
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0: Achtung, da hat einer ein Rad ab auf der A6 ist das, Mannheim Richtung Heilbronn am Walldorfer Kreuz. Liegt in der Überleitung zur A5 Richtung Karlsruhe ein Rad auf der Autobahn. Dann haben wir einen kaputten LKW immer noch auf der A8 Stuttgart Richtung Karlsruhe zwischen Stuttgart-Möhringen und dem Stuttgarter Kreuz. Eine Plane liegt gerade auf der A81 Heilbronn-Stuttgart zwischen Weinsberg-Ellhofen und Untergruppenbach auf der rechten Spur. Und staunstockender Verkehr momentan auf der 81 Singen-Stuttgart zwischen Böblingen-Sindelfingen und Sindelfingen-Ost, 3 Kilometer an der Baustelle, und die 81 Heilbronn-Stuttgart zwischen Zuffenhausen und Dreieck-Leonberg, 4 Kilometer. Auch hier wird gebaut. Geblitzt wird in Waldbronn in der Gisela- und Hans-Ruland-Straße und in Bad Liebenzell, Kreis Kalf, in der Stuttgarter Straße. Wenn ihr auch noch was entdeckt, dann bitte kurz Bescheid geben. Sprachnachricht an 08000 34 35 36. Zusammen kommen wir besser an. Gute Fahrt.
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0: und da sind wir im Donnerstagmorgen mit Kesha TikTok. Guten Morgen mit der besten Musik hier bei Radio Regenbogen 7:39. Habt ihr sowas Schönes auch schon mal erlebt? Ihr wart auf einem tollen Konzert, habt wirklich stundenlang richtig mitgesungen, mitgefeiert, mitgelitten, teilweise auch bei den emotionalen Songs. Und dann kommt ihr raus und auf dem Weg nach Hause steht da so ein Straßenmusiker und singt diese ganzen schönen Lieder einfach nochmal mit euch gemeinsam. Ich finde das so einen coolen Trend momentan. So passiert das auch gerade bei den Harry Styles Konzerten in Amsterdam. Und einer, der da richtig für Stimmung sorgt, um die Konzerte rum, kommt hier bei uns aus dem Rhein-Neckar-Kreis. Fabian aus Hemsbach. Der Straßenmusiker ist sonst mit seiner Gitarre zum Beispiel auch bei uns vor der SAP-Arena in Mannheim unterwegs. Oft auch in Frankfurt und Umgebung. Und jetzt macht er gerade Stimmung in Amsterdam, Fabian.
1: Also vor so Konzerten ist es auf jeden Fall immer ein riesiger Nervenkitzel, weil man weiß nie genau, wird's funktionieren, wird's nicht funktionieren. Die Polizei ist auch immer so ein Thema, ob die einen dann vertreiben oder nicht, weil die natürlich auch immer schauen, dass die Sicherheit gegeben ist. Aber jetzt hat wirklich alles hervorragend funktioniert. Man muss auch wirklich sagen, die Fans von Harry Styles sind einfach so ein geiles Fandom, weil die einfach komplett ausrasten. Die grölen wirklich jeden einzelnen Song aus voller Kehle mit und es macht unfassbar viel Spaß, für die und mit denen zusammen dann zu singen.
0: Das freut mich so, dass du das sagst, weil es hat richtigen Aftershow-Party-Flair, was du da veranstaltest. Tolle Geschichte. Straßenmusiker Fabian Maas aus Hemsbach im Rhein-Neckar-Kreis mischt gerade die Harry Styles-Fans in Amsterdam auf mit spontanen Gigs nach dem Konzert. Und falls ihr das auch mitbekommen habt, es gibt ja einige Harry Styles-Fans auch bei uns in der Region, gute Neuigkeiten für die, die ihn am 5. Juni noch in Amsterdam oder später auch in London im Wembley-Stadion live sehen, weil sich zuletzt ja so viele beschwert hatten, dass die Bühne zu hoch ist und man Harry vorne gar nicht richtig sehen konnte. Die Bühne wird jetzt umgebaut, hat das Management mitgeteilt. Harry Styles hört auf seine Fans. Und wir bei Radio Regenbogen hören auf Harry Styles, as it was.

0: Macht einfach gute Laune, der Song. Felix Jähn und Jay Hart, Pride. Guten Morgen mit Radio Regenbogen. 8.14 Uhr, das heißt, gleich ist es wieder Viertel nach Achterbahn. Die besten Familienerinnerungen, die entstehen nicht auf dem Sofa, da gibt's vielleicht viele schöne, aber die besten ist doch irgendwo zwischen Mama nochmal und wo ist Papa, wenn er auf der Wildwasserbahn sitzt.
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0: Wenn ihr euch genau solche Pfingstferienmomente sichern wollt, jetzt in der Radio Regenbogen-App auswählen, wo ihr für Umme hin wollt. Europapark, Tripsdrill, Legoland oder Plopsaland Deutschland. Sophia aus Östringen ist bei uns. Morgen, Sophia, alles okay bei dir?
2: Ja, alles Bestes uns bei dir.
0: Danke, sehr gut. Du würdest gerne mit deinen Geschwistern nach Tripsdrill, stimmt die Info?
2: Ja, sehr gerne.
0: Du hast das schöne Glück, dass du mit 10 nochmal Geschwister bekommen hast. So ein großer Abstand ist relativ selten, glaube ich.
2: Ja, das stimmt.
0: Aber hey, du bist ja eine tolle große Schwester, wenn du sagst, ich muss die jetzt mal hier langsam mit dem Freizeitpark-Virus infizieren.
2: Ja, definitiv. Also das dürfen sie nicht verpassen. Ich finde die Achterbahn dort irgendwie alles so toll und einfach auch diese Altersgerechtigkeit für alle. Ich finde es einfach, weiß nicht, ich war dort als Kind schon so oft und ich fand es dort einfach mega. Ich kann es gar nicht beschreiben, woran.
0: Und du würdest dann einfach mit deinen beiden Geschwistern zusammen dahin gehen?
2: Ja, sehr gerne.
0: Okay. Du hast den Freizeitpark Tripsdrill in der Radio Regenbogen-App angeklickt. Wir finden die Idee klasse und geben Daumen hoch. Viel Spaß dort auf der Achterbahn.
2: Vielen, vielen lieben Dank. Dankeschön.
0: Sehr gerne. Und morgen seid ihr dran, wie immer, um Viertel nach Achterbahn.
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0: 8.22 Uhr. Tut mir leid, liebe Jenny aus Bad Schönborn, die heute Morgen uns geschrieben hatte. Da ist sie, genau, Jenny aus Bad Schönborn. Mist, gerade habe ich erfolgreich mit dem Laufen wieder angefangen. Jetzt erzählt ihr heute Morgen bei Radio Regenbogen, es wäre gar keine gute Idee, momentan bei dem Wetter so viel Sport zu machen. Wetterexperte Jörg Kachelmann, kannst du uns alle nochmal schnell sagen, dass das keine gute Idee und warum?
1: Nein, ist natürlich keine gute Idee. Das ist am Nachmittag und Abend sich anstrengen, das ist wie, kann man auch eine Packung Zigaretten rauchen. Die Werte sind halt ziemlich katastrophal. Und was auch ist halt, das Ozon wird nur dort abgebaut nachts, wo der Dreck da ist, der es abbaut. Das heißt, oben im Schwarzwald ist halt Tag und Nacht die Luft nicht so, dass es gut ist, wenn man sich sehr anstrengt, oder? Man weiß, ab etwa 120 Mikrogramm Ozon pro Kubikmeter Luft ist es nicht mehr gesund, zumindest nicht mehr für alle.
0: Okay, also ich höre aber raus, Lösung, einfach die Joggingrunde vielleicht auf den frühen Morgen verlegen, vor der Arbeit morgens, dann könnte es noch okay sein. Liegt der Ozonwert über 120, hast du gerade gesagt, Jörg, dann lieber kein harter Sport draußen. Wie die Werte aber euch aktuell gerade sind, das könnt ihr nachgucken auf kachelmannwetter.com. 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
1: 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Guten Morgen. Gleich mehr von der besten Musik. Wir haben Kerzei mit dabei. Tolle, bisschen Latino angehauchte Nummer. Gabriella, außerdem Michael Jackson, auch ein Welthit. They Don't Care About Us. Nach den neuesten Infos in den Radio Regenbogen Nachrichten.
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1: Gute Nachrichten, die unter der Hitze ein bisschen leiden von uns. Die haben heute etwas Erholung, weil es wird etwas kühler, bleibt aber sonnig, Jörg.
11: Heute kommt aus Norden trockenere Luft, das heißt, es wird weniger schwül, wenn noch ein bisschen feuchte Luft da ist, zum Blumenkohlgedöns zu machen im Hotzenwald. Dort vielleicht noch ein allerletzter schüchterner Schauer, wenn überhaupt. Der große Rest ist einfach mehr oder weniger Sonne pur. Und die Temperaturen am Nachmittag allerdings ein bisschen gedämpft eben, weil diese trockenere Luft und etwas kühlere Luft aus Norden reinkommt. 26 bis knapp an die 30 Grad am Nachmittag.
1: Donnerstagmorgen, es ist der 28. Mai, 8:30 durch.
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12: Ich bin Susanne Weise. Schönen guten Morgen. Der SPD-Politiker Wiese will sich nicht an den Spekulationen um einen möglichen Kanzlertausch beteiligen. Er sagte bei Welt, das komme ihm vor wie die Spekulationen bei einem Transferfenster im Fußball und sei ein Thema zwischen zwei Feiertagen. Kanzler Merz rief die Koalition bei einer CDU-Veranstaltung im Sauerland zum Aufbruch auf und betonte, er spüre die Verantwortung seines Amtes, gerade in Zeiten eines großen Umbruchs. Nach neuen Angriffen in der Golfregion haben die Ölpreise kräftig zugelegt. Das Barrel der Sorte Brent kostete heute Morgen fast 4% mehr als gestern. Zuvor hatten sich die USA und der Iran in der Straße von Hormuz neue Angriffe geliefert. Und nach dem Tod zweier Schulkinder in Dienstlaken dauern die Ermittlungen zur Ursache des Autounfalls an. Die Frage ist, ob es wie vermutet ein medizinischer Notfall war oder eine absichtliche Tat. Eine 47-jährige Autofahrerin hatte gestern eine Schülergruppe erfasst.
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13: Ich bin Yandis Tirakis. Schönen guten Morgen. Auch am städtischen Klinikum Karlsruhe gibt es heute Proteste gegen die geplanten Einsparungen im Gesundheitswesen. Laut Gewerkschaft Verdi will die Bundesregierung die Krankenhausbudgets allein im nächsten Jahr um über 5 Milliarden Euro kürzen. Gregor Bräuninger von Verdi Karlsruhe.
14: Das sorgt dafür, dass wir die Tariflöhne nicht mehr für gewährleistet sehen, obwohl wir Jahrzehnte dafür gekämpft haben, dass das endlich durchgesetzt wird und somit mit einem Schlag ein großer Erfolg der Gewerkschaften zunichte gemacht werden soll. Löhne gedeckelt werden durch die fehlende Refinanzierung.
13: Dadurch befürchten Experten auch eine schlechtere Gesundheitsversorgung der Patienten. In Königsbach-Stein im Enzkreis hat ein Mann möglicherweise versucht, ein Haus in die Luft zu sprengen. Nach der Trennung von seiner Lebensgefährtin soll der 60-Jährige im gemeinsamen Haus Gasflaschen manipuliert und die Gaszuleitung demontiert haben. Wegen versuchten Mordes sitzt er jetzt in Untersuchungshaft. Schnäppchenjäger können ab heute in Bühl ihr Glück versuchen. Um 18 Uhr beginnt die Stadt mit einer Online-Auktion von Fundsachen wie Fahrrädern, Handys oder Schmuck. Die Auktion geht laut Stadt bis zum 7. Juni auf der Seite sonderauktionen.net. Und mehr Nachrichten von hier auf regenbogen.de.
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1: Ein Beutel liegt gerade auf der A5 Karlsruhe Richtung Basel zwischen Mülheim-Neuenburg und Raststätte Bad Bellingen-West auf der linken Spur. Die A8 Stuttgart Richtung Karlsruhe zwischen Möhringen und Kreuz Stuttgart, kaputter LKW. Hier ist die rechte Spur gesperrt, Polizei ist mit dabei. Und wir haben einen neuen Unfall auf der B464 Richtung Renningen zwischen Sindelfingen, Meichingen Süd und Meichingen West, Döffingen. Hier das Ganze auf der rechten Spur. Stau und stockender Verkehr, 81, 3 Kilometer von Singen nach Stuttgart an der Baustelle zwischen Böblingen-Sindelfingen und Sindelfingen-Ost und Heilbronn-Stuttgart vor der Baustelle zwischen Stuttgart-Zuffenhausen und Dreieck-Leonberg, 3 Kilometer. Geblitzt wird in Bretten-Liedolzheim in der Hauptstraße. Danke an Tanja fürs Bescheid geben und in Freiburg in der Hermann-Mitt-Straße. Habt ihr auch noch einen Stau gesehen, einen Blitzer, eine gefährliche Stelle? Dann bitte kurz melden. WhatsApp-Sprachnachricht an 08000 34 35 36. Dankeschön, ich bin Jens Schneider und wünsche euch eine gute Fahrt.
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0: für die letzten 8 Sekunden nochmal volle Last auf die Gitarre. Geiler Song, Michael Jackson, guten Morgen mit der besten Musik hier bei Radio Regenbogen. 8:42 ist es, Irmi hat einen Blitzer für uns noch, gerade frisch entdeckt. Irmi, wo?
1: Vommetal, in der Johann-Sebastian-Bach-Straße wird geblitzt.
0: Dankeschön, da wollen wir doch mal gucken, dass das Geld nicht den Johann-Sebastian-Bach runtergeht. Ja.
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3: Das ist die Message zu Almost von Luis Capaldi.

0: geht's los. Es gibt Situationen, in denen belügt man sich lieber selber, als ein bisschen zuzugeben, dass man eigentlich nicht wirklich standhaft ist. Das tut mal mehr und mal weniger weh, je nachdem, ob es jetzt zum Sport geht, Lerne oder Liebe. So wie in dem Lied, in dem es dort drum geht, dass man sich ja doch nicht wirklich loslassen kann. Ist ja auch schwer, aber es zuzugeben, noch schwerer. Ich schwör beim liebe Gott, ich bin fast okay. Ich denk halt nur noch die ganze Zeit an dich. Gut, ich kann halt immer noch so schwer euch laufen, weil ich mir wünsch, dass du neben mir liegst, aber ich versprech, ich lass dich gehen. Also, fast. Luis Capaldi. Almost.
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0: eine Wahnsinnsstimme. Nick von der Cutting Crew, I Just Died in Your Arms Tonight. Die beste Musik für euren Tag jetzt hier bei Radio Regenbogen. Gleich nach 9 geht's weiter mit Imagine Dragons, On Top of the World und Claudia Formella, die euch durch den Arbeitstag begleitet. Ich bin Jens Schneider, morgen früh stehen wir wieder zusammen auf. Bis dann.
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12: Trockene Luft macht das Ganze heute etwas kühler, Jörg.
13: Heute ist Luftmassenwechseltag. Trockenere Luft kommt rein. Das heißt, für die Leute, die die trockene Luft schon haben, geht der Morgen ein bisschen kühler los. Und für alle dann der Nachmittag auch ein bisschen kühler als die letzten Tage. Mit Höchsttemperaturen bis 26 und knapp an die 30 Grad. Und Richtung Norden eher ein bisschen weniger. Richtung Süden, dort wo die kühlere Luft und die trockenere Luft später kommt, noch ein bisschen mehr mit den höchsten Werten entlang des Hochrheins. Sonst passiert nicht mehr viel, brodelt noch ein bisschen über dem Hotzenwald. Dort braucht eben die trockene Luft, bis sie auch dort angekommen ist.
12: Es ist Donnerstagmorgen, 28. Mai.
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14: Das sind die Themen um 9 Uhr. Spekulationen über Kanzlertausch. Merz gibt sich kämpferisch. Und die gute Nachricht aus Bayersbronn. Im Nationalpark Schwarzwald gibt's jetzt mehr Angebote in leichter Sprache. Ich bin Susanne Weise. Schönen guten Morgen. Der SPD-Politiker Wiese will sich nicht an den Spekulationen über einen möglichen Kanzlertausch beteiligen. Er sagte bei Welt, die Koalition habe genug zu tun und das Thema komme ihm vor wie die Spekulation bei einem Transferfenster im Fußball zwischen zwei Feiertagen.
15: Ansonsten bin ich ein bisschen überrascht. Ich habe immer auch gedacht, dass Hendrik Wüst gerne in Nordrhein-Westfalen ist. Es scheint sich jetzt ein bisschen Norbert Röttgen zum Vorbild zu nehmen. Wenn Hendrik Wüst das nicht mehr machen möchte, ich kenne mit Jochen Ott einen guten Kandidaten von der SPD in Nordrhein-Westfalen. Übernimmt das gerne.
14: Bundeskanzler Merz ging bei einer CDU-Veranstaltung im Sauerland nicht direkt auf die Spekulationen ein, betonte aber, er spüre die Verantwortung seines Amtes. Deutschland habe die Kraft für einen neuen Aufbruch und er werde das mit seiner Regierung auch ermöglichen. In Baden-Württemberg rechnen mehr Unternehmen als noch zu Jahresbeginn damit, dass sich ihre Geschäfte im Ausland in den kommenden 12 Monaten verschlechtern werden. Das zeigt eine Umfrage des Industrie- und Handelskammertages in Stuttgart. Demnach stieg der Anteil der Betriebe mit pessimistischen Erwartungen von knapp 20 auf rund 25%. Gleichzeitig nahm der Anteil der Unternehmen mit positiven Exportaussichten lediglich um 2 Punkte auf rund 30% zu. Insgesamt überwiegen optimistische Einschätzungen damit nur noch leicht. Hauptgrund ist der Zollstreit mit den USA. Und bundesweit steigen immer mehr Menschen auf E-Autos um. Im ersten Quartal wurde nach einer Auswertung des Versicherers Huck Coburg ein neuer Rekord erzielt. Demnach lag die Quote derjenigen, die ein E-Auto statt eines Verbrenners gekauft haben, bei 7,5%. Im März, als die Benzinpreise wegen des Iran-Krieges angestiegen sind, waren es sogar 8,9%. Bei jüngeren Autofahrern unter 40 war die Umstiegsquote fast doppelt so hoch wie im Schnitt des vergangenen Jahres. Für einen weiteren Anstieg von E-Autos in deutschen Garagen dürfte laut einer YouGov-Umfrage auch der neue Zuschuss der Bundesregierung sorgen, der seit letzter Woche beantragt werden kann.
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16: Go for Europe, so heißt ein Programm für Azubis, das Praktika im Ausland organisiert. Internationale Erfahrungen eröffnen neue Perspektiven, so der baden-württembergische Industrie- und Handelskammertag. Hier können sich Interessierte bewerben, insbesondere aus kaufmännischen Berufen, Handel, Dienstleistung und Gastronomie. Barbara Schlegel, Stuttgart.
17: Über einen riesigen Tunnel für rund 4 Millionen Euro sollen die Bürger in der Freiburger Innenstadt künftig Fernwärme, Strom und Wasser bekommen. Schon in den kommenden Wochen werden die Bohrarbeiten starten. Das teilt die Badenova mit. Mit der Fernwärme will sie bis 2040 über 100.000 Tonnen CO2 einsparen. Tanja Burger, Freiburg.
14: Und die gute Nachricht aus dem Schwarzwald.
1: Heute ist der Tag der leichten Sprache. Anlass auch für den Nationalpark Schwarzwald, mehr solche Angebote zu machen. Unter anderem ist die Ausstellung im Nationalparkzentrum Ruhestein um Texte mit leichter Sprache ergänzt. Das gleiche gilt für die Homepage. Am Vormittag stellt der Nationalpark seine neuen Angebote vor. Lars Brune, Bayersbronn.
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14: Fahrt bitte vorsichtig, wenn ihr unterwegs seid auf der A5 von Heidelberg Richtung Karlsruhe, am Dreieck Karlsruhe in der Überleitung zur A8 Richtung Stuttgart. Hier liegt ein Holzbrett auf der Fahrbahn. Auf der A5 von Karlsruhe Richtung Basel zwischen Mülheim-Neuenburg und Raststätte-Bad Belling-West. Hier liegt ein Beutel auf dem linken Fahrstreifen. Und nochmal Achtung auf der A8 München-Karlsruhe zwischen Stuttgart-Flughafen-Messe und Kreuz Stuttgart. Hier stockt der Verkehr auf 6 Kilometer wegen Bergungsarbeiten auf dem rechten Fahrstreifen. Dann haben wir noch die A8 Karlsruhe-Stuttgart zwischen Pforzheim-West und Pforzheim-Ost. Hier gibt es 9 Kilometer stockenden Verkehr. Geblitzt wird im Bühlertal im Mühlmattweg und in Heidelberg in der Schlierbacher Landstraße. Wenn ihr jetzt noch irgendwo irgendwas gesehen habt, dann gerne her damit. Einfach Sprachnachricht schicken an die 08000 34 35 36. Weiter wünsche ich euch eine gute Fahrt. Kommt gut an.
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14: Wir starten mit Nico Santos, der für sein neues Musikvideo seine Frisur geändert hat. Zum Glück aber nur fürs Video. Hier ist er mit All Time High.
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14: Und ich bin Claudi Formella. Lately.

A Fine Frenzy und Almost Lover. Einen schönen Vormittag wünsche ich euch, ihr Lieben. Hier ist Radio Regenbogen mit der besten Musik bei der Arbeit. Und mit einem geklauten Hit aus den 90ern. Ein Legendensong, könnte man schon fast sagen. Wenn der läuft, dann ist die Tanzfläche immer voll. Jetzt ganz neu aufgemischt. Und das richtig gut ist ein Mega-Ohrwurm, nämlich Bebe Rexha und New Religion.

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11: Um 9.30 Uhr. Fahrt bitte vorsichtig, wenn ihr unterwegs seid auf der A5 Heidelberg-Karlsruhe, am Dreieck Karlsruhe in der Überleitung zur A8 Richtung Stuttgart. Hier liegt ein Holzbrett auf der Fahrbahn. Vorsicht auch auf der A8 München-Karlsruhe. Hier gibt es zwischen Stuttgart-Flughafen-Messe und Kreuz-Stuttgart 6 Kilometer stockenden Verkehr wegen Bergungsarbeiten auf dem rechten Fahrstreifen. Und auf der A8 von Karlsruhe-Stuttgart stockt der Verkehr auf 9 Kilometer, und zwar zwischen Pforzheim-West und Pforzheim-Ost. Geblitzt wird auch noch, und da hat Renate einen gesehen. Wo steht da, Renate?
12: Ortsdurchfahrt Haltingen wird gerade aufgebaut. Vorsicht, 30er-Zone.
11: Dankeschön, Renate. Und Jörg hat auch noch einen gesehen. Wo steht der?
13: Und zwar in Ketsch, Ortsausgang Richtung Hockenheim an der Grillhütte, wird gerade aufgebaut.
11: Ganz herzlichen Dank. Wenn ihr noch was gesehen habt, gerne her damit. Einfach Sprachnachricht an die 08000 34 35 36. Weiterhin wünsche ich euch eine gute Fahrt. Kommt gut an und einen schönen Vormittag. Ich bin Claudi von Mella.
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0: Daigo und Firestone hier bei Radio Regenbogen mit der besten Musik bei der Arbeit. Ja, und es ist heiß. Seit Pfingsten gibt es überall kräftigen Sonnenschein. Ja, das mögen wir natürlich, aber wir müssen auch ein bisschen aufpassen, denn im Freibad döst man mal ganz schnell weg. Ja, und wenn man stundenlang im Garten arbeitet, dann passiert es auch. Der Sonnenschutz reicht nicht mehr aus. Ja, und dann gibt's den Sonnenbrand. Man sieht aus wie eine Krabbe danach und das tut natürlich auch saumäßig weh. Problem, es passiert halt immer ganz schnell, ne? Dominik Kotzur aus der Radio Regenbogen Redaktion. Welche Hausmittel gibt es denn gegen Sonnenbrand?
1: Das Wichtigste ist erst einmal raus aus der Sonne, damit die Haut nicht weiter verbrennt. Kühlen kann der Haut gut tun, aber bitte keine Eiswürfel direkt auf die gereizte Haut legen. Besser ist es, ein Kühlpack in ein Tuch zu wickeln oder die Haut unter kühles Wasser zu halten. Quark oder Joghurt sind bei Sonnenbränden auch sehr beliebt. Sie sollen der Haut Feuchtigkeit spenden. Aber Achtung, Milchprodukte könnten die Haut zusätzlich reizen und bei offenen Wunden sogar Entzündungen verursachen.
0: Also ich habe das auch schon ausprobiert mit Quark und Joghurt. Wirkt wirklich super, aber das ist auch eine Riesensauerei, ne? Aber Dominik, wie verhindert man den Sonnenbrand? Also ich meine, für manche ist es ja echt schwer, an bestimmte Stellen ranzukommen, wie am Rücken oder so.
1: Da helfen tatsächlich manchmal einfache, etwas kuriose Tricks. Einige benutzen einen kleinen Farbroller, um die Sonnencreme auf dem Rücken zu verteilen. Andere nehmen einen Holzlöffel, ziehen einen Plastikhandschuh darüber und schmieren sich so den Rücken ein. Oder ganz unkompliziert, einfach jemanden fragen.
0: Ja, oder so, ne? Aber mit so einer Rolle, das habe ich auch noch nicht gehört. Fantastisch. Vielen Dank, Dominik. Also denk lieber einmal mehr dran, denn wenn es dann doch passiert, dann tut's ganz schön Aua, ne? Also immer schön cremen. Wir machen weiter mit der besten Musik bei der Arbeit und Ed Sheeran.

0: 5 hier bei Radio Regenbogen mit der besten Musik bei der Arbeit. Damit geht's auch gleich weiter. Aber ich habe Besuch hier und zwar die Jahn-Schule aus Brühl. Hallo! Ihr hört sie schon. Die lieben auch unsere beste Musik, denn damit geht's auch gleich weiter, nämlich mit Holly Humberstone. To love somebody. Das und mehr gleich nach 11, nur hier bei Radio Regenbogen.
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0: Heute kriegen wir wieder viel Sonnenschein und ein paar Quellwolken. Richtung Schwarzwald kann es gebietsweise auch ein paar Schauer und Gewitter geben. Maxiwerte liegen bei knapp 30 Grad. Morgen wieder sonniger und heißer bei 33 Grad. Und am Wochenende, Samstag, 35 Grad. Und am Sonntag gibt es dann endlich die erste Abkühlung.
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22: Das sind die Themen um 11 Uhr. Kritik an Spekulationen über Kanzlertausch. Und die gute Nachricht aus Leimen, das frisch sanierte Freibad ist wieder geöffnet. Ich bin Vio Kostanet. Schönen guten Tag. Der SPD-Politiker Dirk Wiese will sich nicht an den Spekulationen um einen möglichen Kanzlertausch beteiligen. Bei Welt hat er gesagt, die Koalition habe genug zu tun und das Thema komme ihm vor, wie die Spekulation bei einem Transferfenster im Fußball. Wer wechselt wohin, wer wird wo ausgetauscht? Irgendjemand scheint Lust auf Personalspekulation zu haben. Er beteilige sich nicht daran, so Wiese.
23: Ich glaube, wir haben genug zu tun in dieser Bundesregierung. Wir haben in den letzten Wochen kein gutes Bild abgegeben. Wir müssen wieder in die Spur kommen. Ich fokussiere mich auf die Reformen, die wir vor der Sommerpause voranbringen wollen. Und die Gesetze, die schon im Bundestag sind, die liegen bei mir auf dem Schreibtisch. Und die will ich in dieser Regierung auf den Weg bringen.
22: Bundeskanzler Friedrich Merz ist bei einer CDU-Veranstaltung im Sauerland nicht direkt auf die Spekulationen eingegangen, hat aber betont, er spüre die Verantwortung seines Amts. Deutschland habe die Kraft für einen neuen Aufbruch und er werde das mit seiner Regierung auch ermöglichen. 2024 war das heißeste Jahr seit Beginn der Aufzeichnungen, aber der Rekord dürfte nach einem Bericht der Weltwetterorganisation schon bald fallen. Die Wahrscheinlichkeit, dass eines der Jahre 2026 bis 30 eine noch höhere globale Durchschnittstemperatur aufweist, liege bei 86%, so die Organisation. Die Experten glauben, dass schon das nächste Jahr das bisher heißeste übertreffen könnte, was am Wetterphänomen El Niño liegt. Das Ziel aus dem Weltklimavertrag, die Erwärmung auf 1,5 Grad zu begrenzen, könnte erneut übertroffen werden. Das iranische Außenministerium hat die nächtlichen US-Angriffe im Süden des Landes scharf verurteilt. Außenamtssprecher Ismail Baghaei hat in einer Mitteilung seines Ministeriums von wiederholten Verstößen gegen die Waffenruhe gesprochen. Er hat auch die Entschlossenheit seines Landes bekräftigt, auf die Angriffe im Rahmen des Selbstverteidigungsrechts zu reagieren. Baghaei kritisiert außerdem Aussagen von US-Präsident Donald Trump, der dem Golfstaat Oman gedroht hatte, als Reaktion auf Berichte über Gespräche zwischen dem Iran und dem Oman über eine gemeinsame Regulierung der Straße von Hormuz.
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4: Die neue Landesregierung will sparen. Nicht an Ministern, aber an sogenannten Landesbeauftragten. Auch denen für die Belange von Menschen mit Behinderung. Das sorgt für scharfe Kritik vom Sozialverband VDK. Teilhabe ist kein Gnadenakt, sagt dieser. Es braucht eine starke offizielle Stimme, die Missstände klar benennt. Barbara Schlegel, Stuttgart.
22: Und die gute Nachricht aus dem Rhein-Neckar-Kreis. Nagelneue Edelstahlwanne im Schwimmerbecken und Kernsanierung für den Rest des Bades. In Leimen hat das frisch sanierte Freibad aufgemacht. Gut 100 Menschen standen zur Eröffnung Schlange. Auch Bürgermeisterin Felden kam zum Anschwimmen. Übrigens auch die ab Montag notwendige Raucherecke ist schon eingerichtet.
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0: Fahrt bitte vorsichtig, wenn ihr unterwegs seid. Auf der A5 Karlsruhe Richtung Heidelberg zwischen Karlsruhe-Durlach und Karlsruhe-Nord. Hier ist der rechte Fahrstreifen wegen eines defekten LKW gesperrt. A8 Stuttgart-Karlsruhe. Hier gibt es am Kreuz Stuttgart eine Unfallaufnahme auf der Überleitung zur A81 Richtung Kreuz Stuttgart. Und auf der A81 Heilbronn-Stuttgart. Hier staut es sich zwischen Stuttgart-Zuffenhausen und Dreieck-Leonberg auf 2 Kilometer wegen der Dauerbaustelle. Geblitzt wird auch noch, und zwar in Freiburg in der Hofackerstraße und in Neckarsulm in der Neuenstädter Straße. Wenn ihr jetzt noch irgendwo was gesehen habt, gerne her damit. Einfach eine Sprachnachricht schicken an die 08000 34 35 36. Weiterhin wünsche ich euch eine gute Fahrt. Kommt gut an!
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0: Gönnt euch um die Uhrzeit ruhig noch ein Käffchen, nämlich ein lecker Eiskaffee. Ja, bei der Hitze kann man sich das ruhig mal gönnen, oder? Ich bin Claudi Formella. Hi.
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Schönen Donnerstag euch. Hier ist Radio Regenbogen mit der besten Musik bei der Arbeit. Und damit ihr ganz schnell wieder in Richtung Wochenende kommt, ist ja nur noch heute und morgen, ne? Überbrücken wir mit euch die Zeit mit richtig cooler Mucke. Zum Beispiel von Somber, der ist im Februar bei den Grammys aufgetreten. Und ich habe ihn ehrlich gesagt gar nicht so schnell erkannt, weil er einen riesen Glitzer-Paillettenfummel anhatte und eher aussah wie so eine riesen Disco-Kugel. Somber ist halt Kult und wer es tragen kann, bitteschön. Hier ist ein neuer Hit, Homewrecker.

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2: Um gleich 11.30 Uhr. Fahrt bitte vorsichtig auf der A8 Karlsruhe-Stuttgart zwischen Karlsbad und Pforzheim-West. Hier ist eine ungesicherte Unfallstelle auf dem Standstreifen. Achtung bitte auch auf der A8 Karlsruhe-Stuttgart zwischen Pforzheim-West und Heimsheim. In beiden Richtungen die Dauerbaustelle, jeweils 6 Kilometer stockender Verkehr. Und die A8 Stuttgart Richtung Karlsruhe. Hier staut es sich auf 8 Kilometer zwischen Heimsheim und Pforzheim-Nord. Geblitzt wird auch noch, und zwar in Neckarsulm in der Neuenstädter Straße und in Wiesloch in der Heidelberger Straße. Also hier besser Fuß vom Gas. Wenn ihr noch was gesehen habt, dann gerne her damit. Einfach eine Sprachnachricht schicken an die 08000 34 35 36. Weiterhin wünsche ich euch eine gute Fahrt. Kommt gut an und habt einen schönen Vormittag. Ich bin Claudi von Mella.
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0: Robin Schulz und Prayer in C. Einen schönen Donnerstag, ihr Lieben, hier bei Radio Regenbogen mit der besten Musik bei der Arbeit. Ja, aber an Arbeit denken wir mal ganz kurz nicht, sondern an den Feierabend. Heute Abend starten nämlich die neuen Kinofilme und endlich ist mal wieder eine gute Komödie mit dabei. Mehr jetzt von Radio Regenbogen Kinoexperte Thomas Bremser.
1: Buonasera, Signore.
2: Hey, es gibt leider eine kleine Änderung wegen meiner Reservierung. Ist denn etwas nicht in Ordnung?
3: Ja, das kann man so sagen, denn Grundschullehrer Matt wird in der Komödie Solomio sitzen gelassen vor dem Traualtar. Das Luxushotel für die Flitterwochen in Italien ist aber schon gebucht.
4: An Ihrer Stelle würde ich das gesamte Paket allein genießen.
5: Allein auf Hochzeitsreise.
3: Und es kommt natürlich, wie es kommen muss. Matt lernt in Rom eine neue kennen.
6: Ich bin Claudia. Ich stehe auf deine Haare.
3: Der hoffnungslose Romantiker Matt verliebt sich neu und muss eine Entscheidung treffen. In Solomio mit King of Queens-Star Kevin James.
0: Also ich glaube, der könnte ganz gut werden. Leichtes, fluffiges Popcorn-Kino, würde ich sagen. Und egal, was ihr an diesem Wochenende Schönes vorhabt, habt ganz viel Spaß dabei. Wir machen jetzt weiter mit der besten Musik und mit dem aktuellen Hit von Dermot Kennedy, heißt Funeral.
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23: Ja, ziemlich heiß ist es auch heute wieder. Viel Sonnenschein und das den kompletten Tag lang bei bis zu 30 Grad. Gegen Nachmittag ziehen immer mal ein paar Wolken auf und in Richtung Schwarzwald kann es gebietsweise auch Schauer und Gewitter geben. Morgen noch sonniger und noch heißer bei 33 Grad und am Samstag erreichen wir sogar 35 Grad. Erst am Sonntag gibt's dann endlich so ein bisschen Abkühlung.
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0: Ich bin Vio Kostanitsch. Schönen guten Tag. Nach Spekulationen über einen möglichen Kanzlertausch gibt sich Friedrich Merz kämpferisch. Bei einer CDU-Veranstaltung im Sauerland ist er zwar nicht direkt auf die Berichte eingegangen, hat aber betont, er spüre die Verantwortung dieses Amts und werde sich mit aller Kraft gegen den Eindruck stemmen, das Land sei vollkommen blockiert und der Niedergang vorprogrammiert. In deutschen Krankenhäusern sind zuletzt fast doppelt so viele Menschen mit Hautkrebs behandelt worden wie noch vor 20 Jahren. 2024 waren es über 120.000 stationär mit Hautkrebs behandelte Patienten und damit 95% mehr als 2004. Das geht aus aktuellen Zahlen des Statistischen Bundesamtes hervor. Die EU-Kommission hat wegen illegaler Produkte eine Strafe in Höhe von 200 Millionen Euro gegen den chinesischen Online-Marktplatz Temu verhängt. Das Unternehmen habe die Risiken und Schäden für Verbraucher nicht ordnungsgemäß bewertet und verstoße damit gegen EU-Recht, heißt es aus Brüssel.
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12: Ich bin Lars Brune, guten Tag. Die massiven Einsparpläne der Bundesregierung im Gesundheitswesen sorgen weiter für Gegenwind. Heute gibt es einen bundesweiten Klinikprotesttag mit Kundgebungen und Aktionen, unter anderem auch am Städtischen Klinikum Karlsruhe. Gregor Bräuninger von der Gewerkschaft Verdi Mittelbaden-Nordschwarzwald.
14: Es sind verschiedene Einsparungen bei den Vorsorgeleistungen geplant und hier gehen wir davon aus, dass am Ende beispielsweise Krebserkrankungen später oder sogar gar nicht erkannt werden, weil die Vorsorgemaßnahmen nicht mehr refinanziert werden.
12: Außerdem befürchtet Verdi, dass die Sparpläne die Tariflöhne der Beschäftigten im Gesundheitswesen gefährden. Ein Großbrand in einem Entsorgungsbetrieb in Bruchsal hat die Feuerwehr in der vergangenen Nacht auf Trab gehalten. Wie die Feuerwehr mitteilt, waren am Abend gepresste Papierblöcke in Brand geraten. Die Löscharbeiten dauerten bis in die frühen Morgenstunden. Die Ursache ist noch unklar. In Pforzheim wohnen immer weniger Menschen. Aktuellen Zahlen der Statistikstelle zufolge sank die Zahl der Einwohner im vergangenen Jahr zum dritten Mal in Folge auf etwas weniger als 130.000. Grund, es wandern mehr Einwohner ab als zu und es gibt mehr Sterbefälle als Geburten. Mehr Nachrichten aus der Region auf regenbogen.de.
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23: Um kurz nach 12:30 A5 Karlsruhe-Heidelberg zwischen Karlsruhe-Durlach und Karlsruhe-Lort. Hier ist der rechte Fahrstreifen gesperrt wegen eines defekten LKW auf dem Standstreifen. Achtung bitte auf der A8 Karlsruhe-Stuttgart zwischen Karlsbad und Pforzheim-West. Hier eine ungesicherte Unfallstelle auf dem Standstreifen. A8 Karlsruhe-Stuttgart an der Einfahrt Heimsheim. Hier gibt es eine Ölspur auf dem Beschleunigungsstreifen. Hier vorsichtig fahren. Und nochmal die A8 Stuttgart-Karlsruhe zwischen Heimsheim und Pforzheim-Nord. Ihr kennt das, die Dauerbaustelle. 8 Kilometer Stau gibt's aktuell. Geblitzt wird auch noch, nämlich auf der B38a Mannheim-Feudenheim, am Ortseingang und in Östringen in der Kunkersee-Straße. Ich hoffe, ihr habt das richtig ausgesprochen. Und Marco hat auch noch einen Blitzer gesehen. Wo steht der Marco?
24: In Neckarmühlbach, kommend von Siegelsbach-Hasmersheim Richtung Gundelsheim. Auf der Höhe Holzland auf der rechten Seite wird wahrscheinlich beidseitig geblitzt. Reduziertes Tempo von 50 auf Tempo 30 wegen Umleitung. Aufpassen.
23: Dankeschön, Marco. Wenn ihr noch was gesehen habt, dann gerne Sprachnachricht an die 08000 34 35 36. Weiterhin gute Fahrt.
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Springsteen und I'm on Fire hier bei Radio Regenbogen mit der besten Musik bei der Arbeit. Damit geht's auch gleich weiter, nämlich mit Clock Clock. Der aktuelle Hit Out of the Dark. Das und mehr gleich nach 14 Uhr bei Basti Haug.

0: der gerade noch einen fetten Eisbecher verdrückt hat. Unverschämtheit, finde ich. Hole ich mir jetzt auch. Ich bin Claudia Formella. Bis morgen. Macht's gut. Ciao und arrivederci.
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1: Ist einfach perfekt fürs Freibad und perfekt auf jeden Fall für den frühen Feierabend. Viel Sonne, nur im Schwarzwald vereinzelt ein paar Quellwolken am Start, bis zu 30 Grad. Morgen weiter super Sonne und es wird richtig heiß, morgen sogar bis 33 Grad.
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2: Das sind die Themen um 14 Uhr. Reallöhne steigen im ersten Quartal wieder. Und die gute Nachricht aus Mannheim, das Elterntaxi bleibt immer öfter in der Garage. Ich bin Vio Kostanitz. Schönen guten Tag. Die Kaufkraft in Deutschland nimmt zu, die Löhne steigen schneller als die Preise. Für das erste Quartal in diesem Jahr hat das Statistische Bundesamt eine Steigerung der Reallöhne um 1,8% im Vergleich zum Vorjahreszeitraum ermittelt. Claudia Wächter berichtet.
3: Hohe Löhne und moderate Inflation hört sich gut an, denn das heißt, wir können uns für unser Geld relativ viel kaufen. In mehreren Branchen gab es zuletzt ja auch hohe Lohnsteigerungen. Der Mindestlohn ist gestiegen, das alles macht sich bemerkbar. Dennoch eine Woche Urlaub ist für manche Luxus und Experten sagen, unterm Strich gab es auch schon vor einigen Jahren eine Stagnation der Reallöhne und sie warnen, die Folgen des Iran-Krieges könnten für eine Negativentwicklung sorgen.
2: Die EU-Kommission hat wegen illegaler Produkte eine Strafe in Höhe von 200 Millionen Euro gegen den chinesischen Online-Marktplatz Temu verhängt. Er habe Verbraucherrisiken nicht richtig geprüft und damit gegen EU-Recht verstoßen. Genannt werden unter anderem mangelhafte Ladegeräte sowie Babyspielzeug mit zu vielen Chemikalien. Temu kümmere sich zu wenig um die Sicherheit der verkauften Produkte, heißt es. 2024 war das heißeste Jahr seit Beginn der Aufzeichnungen, aber der Rekord dürfte nach einem Bericht der Weltwetterorganisation schon bald fallen. Die Wahrscheinlichkeit, dass eines der Jahre 2026 bis 30 eine noch höhere globale Durchschnittstemperatur aufweist, liege bei 86%, so die Organisation. Die Experten glauben, dass schon das nächste Jahr das bisher heißeste übertreffen könne, was am Wetterphänomen El Niño liegt. Das Ziel aus dem Weltklimavertrag, die Erwärmung auf 1,5 Grad zu begrenzen, könnte erneut übertroffen werden.
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4: Die finanziell angeschlagene Spedition Betz International im Kreis Reutlingen hofft auf einen Neuanfang. Derzeit läuft im Rahmen des Insolvenzverfahrens ein strukturierter Sanierungsprozess. Das teilt die Geschäftsführung mit. Der Fokus liegt auf dem Erhalt der Arbeitsplätze. Gespräche mit potenziellen Investoren laufen. Barbara Schlegel, Reutlingen.
2: Und die gute Nachricht aus dem Rhein-Neckar-Raum. Die Mannheimer Aktion Schulweg aktiv setzt Bestmarken. Rund 58.000 aktive Schulwege wurden diesen Frühling gezählt. Das heißt, über 90% der 120 Klassen haben mitgemacht. Auch unser Sportpartner Adler Mannheim unterstützt die Aktion, bei der Kinder zu Fuß mit dem Roller oder mit dem Fahrrad zur Schule kommen, statt mit dem Elterntaxi.
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1: Ihr braucht gerade mehr Zeit auf der A5 Karlsruhe Richtung Basel. Zwischen Rastatt Nord und Rastatt Süd aktuell 3 Kilometer Stau. Grund ein Unfall. Die rechte und die mittlere Spur sind da gesperrt. Dauerbaustelle auf der A8 Stuttgart Richtung Karlsruhe zwischen Heimsheim und Pforzheim Nord. 8 Kilometer Stau in der Gegenrichtung. Identisches Problem da. 7 Kilometer Stau. Ein Blitzer steht aktuell in Kornwestheim in der Holzgrundstraße und geblitzt wird auch in Heidelberg, da in der Speirerstraße. Habt ihr noch was gesehen? Dann schickt uns doch gerne wie immer eine Sprachnachricht an die 08000 34 35 36. Kommt gut an.
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1: Und mit euch. Wir begleiten euch Richtung Feierabend gleich mit Roxette. Jetzt Riesenhit von Bibi Rexha und Faceless New Religion. Hallo zusammen.
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0: Ja, die Schlagzeile ist schon wieder der Hammer. Der Wiesenpieper sorgt gerade für extreme Kopfschmerzen. Schön, dass ihr dabei seid bei Radio Regenbogen am Nachmittag. Süßer Name, der Wiesenpieper. Ganz kleiner Vogel, der für einen Baustopp sorgt. Die Landstraße 186 zwischen Waldkirch und dem Kandelgipfel mitten im Schwarzwald. Seit Jahren soll das Ding saniert werden. Nach 6 Jahren ist es jetzt endlich soweit und direkt Baustopp. Feierabend geht nix, weil der Wiesenpieper lebt ja da und hat gerade Brutzeit. Der Ärger im Schwarzwald ist natürlich riesig. Wir von Radio Regenbogen, wir kümmern uns da natürlich um euch und sagen, Leute, alles wird gut, sagt auch Maike Schale aus der Radio Regenbogen Redaktion.
1: Ey, und wie gut, vor allem fertig. Hier 3 Beispiele, bei denen der Ärger auch riesig war und dann Happy End. Erstens Mannheim, SAP Arena und der Feldhamster, wisst ihr noch, Baustopp, Verzögerungen. Erst musste eine ganz große Ackerfläche feldhamstergerecht umgebaut werden und dann wurde gebaut, Happy End.
0: Jawohl.
1: 2, Karlsruhe. Ausbau B36 und die Zauneidechse. Wer erinnert sich nicht? Während des Ausbaus mussten dort Zauneidechsen umgesiedelt werden. Ewig wurde nach Ersatzlebensräumen gesucht. Heute Zauneidechse ist glücklich und die B36 steht auch. Drittens, einen haben wir noch. Freiburg, das Neubaugebiet Dietenbach und die Feldlerche. Ausgerechnet in diesem Neubaugebiet hat die geschützte Feldlerche gebrütet.
0: Gibt's nicht.
1: Die Bauzeitfenster wurden angepasst, ganze Ausgleichsflächen für die Lerche geschaffen. Ende vom Lied, das Neubaugebiet steht. Die Lerche auch.
0: Happy End?
1: Sicher auch bald beim Wiesenpieper und seiner Brut auf der Landstraße im Schwarzwald, versprochen.
0: Lieben wir.

0: Mal kurz alle Gefühle rauslassen bei Radio Regenbogen. Senator Connor, nothing compares to you. Jasmin aus Neckar-Gerach, jetzt auch mit einem ganz großen Gefühl.
1: Hi. Wir sind hier im Neckar-Odenwald-Kreis im Raum Moosbach bei 38 Grad aktuell im Auto. Wir fühlen uns wie eine Lasagne.
0: Verstehe ich dieses Lasagnengefühl, einmal quer durchgebrutzelt. Kommt gut in den Feierabend. Bei diesen Ü30 Grad, schnelle Erfrischung jetzt von Fastboy, ganz neu bei uns. Hier ist Beautiful Life.

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2: Ihr braucht gerade mehr Zeit auf der A5 Karlsruhe Richtung Basel zwischen Rastatt Nord und Rastatt Süd. Unfallaufnahme läuft. Rechte und mittlere Spur sind dazu. Aktuell 3 Kilometer Stau. Dauerbaustelle auf der A8 Stuttgart Richtung Karlsruhe zwischen Heimsheim und Pforzheim Nord. 8 Kilometer Stau. In der Gegenrichtung gleiches Problem da. 7 Kilometer stockender Verkehr. Ganz viel Geduld. Geblitzt werdet ihr bei Interesse gerade in Maulbronn in der Frankfurter Straße und Blitze auch in Muggensturm, da in der Merkurstraße. Habt ihr noch was gesehen, dann schickt uns doch gerne wie immer eine Sprachnachricht an die 08000 34 35 36. Mein Name ist Basti Haug. Schön, dass ihr mit dabei seid.
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Über 30 Grad und ganz viel Sonne zum Feierabend, das klingt schon gut. Hier ist Radio Regenbogen. Über 30 Grad, viel Sonne und Legende des Tages, das ist so unser Top-Angebot für euch zum Feierabend. Klingt noch besser. Wir spielen gleich eine neue Runde Spaß oder so war's. Ihr hört wie immer eine Story von hier. Sollt nur sagen, stimmt oder stimmt nicht. Heute kommt die Geschichte aus dem Markgräfler Land. Da steigt heute eine ganz besondere Joggingrunde. Jogger laufen einem Lastenrad hinterher. Darauf ein DJ. Was dann passiert? Gleich kurz nach drei. Und wenn ihr mitspielen wollt, die Story bis hierhin schon glaubt oder nicht, gerne anrufen, mitzocken. 08000 34 35 36. Und jetzt maximal cooler Blick im Büro oder auf dem Weg nach Hause. Hier sind die Hooters.

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0: Motto von Leonie und G-Eazy, Rock'n'Roll. Alte Weisheit bei Radio Regenbogen, wussten schon die Römer, hinter jedem erfolgreichen Mann steckt eine starke Frau. Nächste Bestätigung kommt von Michael Schulte. Der macht zwar noch die Musik selbst, was aber aufs Album kommt. Zum Beispiel jetzt sein neues Album Beautiful Reasons. Da hat die Frau schon ein enormes Wörtchen mitzureden.
1: Ja, auf jeden Fall. Also es ist jetzt nicht so, dass sie jetzt das entscheiden darf, aber es ist halt einer der wichtigsten Faktoren natürlich auch, weil sie, glaube ich, auch so meine Zielgruppe auch irgendwie so ein bisschen widerspiegelt und ich spiele die Songs natürlich vor und sie ist auch immer ganz ehrlich und sagt, ja, das finde ich jetzt nicht so geil, das finde ich jetzt richtig geil. So zum Beispiel bei 5 AM, da war ich mir gar nicht so sicher, ob das jetzt irgendwie eine Single sein könnte, ob das ein guter Song ist. Den habe ich vorgespielt und nach einer halben Minute hat sie gesagt, ach hier, das ist die neue Single.
0: Ja. Yeah.
1: So, und das, da hat sie irgendwie ein gutes Händchen gehabt.
0: Na, Volltreffer. Perfekt auch für euren Feierabend, weil ordentlich Schwung mit dabei. Michael Schulte, 5 AM. Ah, die Frau hat schon Ahnung. 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

Aktuelle Gefahrenmeldung vom Radio Regenbogen Verkehrscenter. Vorsicht gerade auf der A81 Segen Richtung Stuttgart zwischen Böblingen-Sindelfingen und Sindelfingen-Ost. Da gab es einen Unfall auf der rechten Spur. Macht langsam, kommt gut nach Hause. Komplette Verkehrsübersicht bei uns bei Radio Regenbogen gleich wieder um 6:30. Und jetzt Topic. Sorry, Papi.

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2: Immer noch eine Menge los heute Abend. Vorsicht auf der A6 Heilbronn Richtung Kaiserslautern. Zwischen dem Firmament Raik und Mannheim-Sandhofen immer noch Obacht. Unfall auf der linken Spur. Mehr Zeit einplanen auf der A8 und A81 Stuttgart Richtung Karlsruhe. Zwischen dem Kreuz Stuttgart und dem Dreieck Leonberg 2 Kilometer Stau direkt vor der Baustelle. Dauerbaustelle auf der A8 Karlsruhe Richtung Stuttgart zwischen Pforzheim Nord und Pforzheim Ost 3 Kilometer stockender Verkehr. Und Unfall auf der A81 Singen Richtung Stuttgart zwischen Böblingen-Sindelfingen und Sindelfingen-Ost 2 Kilometer Stau. Unfall da direkt vor der Baustelle. Ein Blitzer steht noch in Malsch in der Daimlerstraße und Blitzer auch in Karlsruhe direkt auf dem Ostring. Habt ihr noch was gesehen? Dann schickt uns doch gerne wie immer eine Sprachnachricht an die 08000 34 35 36. Mein Name ist Basti Haug. Schön, dass ihr mit dabei seid.
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Nicht nur wir in Baden-Württemberg reden aktuell vom Kanzlertausch. Friedrich Merz soll ausgetauscht werden. Wir von Radio Regenbogen haben da ganz exklusive Informationen, dass aus diesem Stoff eine ganze TV-Sendung werden soll. Wie die heißt und was all das mit Leberwurst zu tun hat, gleich kurz nach 7 hier bei mir in der Show. Jetzt aktueller Hit von Felix Jahn, Bright. Schönen Feierabend.

0: Schönen Feierabend. Mit der besten Musik hier bei uns, bei Radio Regenbogen. Gleich Vollgas mit Lady Gaga. Perfekt für den Partyabend. Der geht direkt hoch bei Abracadabra. Kommt drauf auf eure Feierabend-Playlist gleich, unter anderem mit dabei nach 7.
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1: Gerade nochmal nachgeschaut, das Freibad St. Georgen in Freiburg oder auch das Freibad in Brühl in Baden. Liebe Grüße. Beide haben bis 20 Uhr zum Beispiel noch geöffnet. Da ist der Sprung ins kühle Nass durchaus noch drin und sowas von angesagt. Viel Sonne im Feierabend bis 31 Grad. Morgen bleiben wir einfach im Freibad, wenn es irgendwie möglich ist. Super sonnig auch am Freitag bis 33 Grad in der Spitze.
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2: Ich bin Daniel Ernst. Guten Abend. Die USA und der Iran wollen trotz gegenseitiger Angriffe die Waffenruhe verlängern. Das berichten amerikanische Medien. Für 60 Tage soll es keine Kampfhandlungen geben. Allerdings habe Präsident Trump noch nicht zugestimmt. Finanzminister Klingbeil kritisiert die Europäische Union. Vieles gehe da zu langsam voran, so der SPD-Chef nach einem Treffen mit Amtskollegen. Klingbeil sprach von Schneckentempo und warnte, die Welt warte nicht auf Europa. In Deutschland geht die erste Hitzewelle des Jahres langsam dem Ende entgegen. Spätestens ab Sonntag wird es wieder etwas kühler. In Frankreich machen den Menschen dagegen Temperaturen von bis zu 37 Grad zu schaffen. Sogar Tennis-Weltstars. Michael Evers berichtet aus Paris.
3: In Paris hier hat die Hitze bei den French Open den Top-Favoriten und Weltranglisten ersten Jannik Sinner außer Gefecht gesetzt. Von der Mittagshitze mit 30 Grad und viel Sonne geplagt, schied Italiens Tennisstar in der zweiten Runde aus. Besser erging es da einigen 100 Grundschülern in einem Ort an der Atlantikküste. Weil in ihrer Schule Temperaturen von über 50 Grad gemessen wurden, gab es nicht nur hitzefrei. Alle Schülerinnen und Schüler erhielten mit ihren Eltern oder Begleitpersonen gratis Eintritt in das Freibad eines Campingplatzes.
2: Und noch einen Blick auf den Aktienmarkt. Der DAX hat heute etwas nachgegeben. Er steht aber immer noch knapp über der Marke von 25.000 Punkten.
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4: Ich bin Barbara Schlegel, guten Abend. Auch in Baden-Württemberg formiert sich Widerstand gegen die geplante Reform der Bundesregierung, um die Finanzen der Krankenkassen zu stabilisieren, unter anderem mit Einsparungen. Den Kliniken im Land würden damit 600 Millionen Euro jährlich fehlen. Simon Wiese von der Gewerkschaft Verdi.
5: Dieses Geld wird dann sofort nicht mehr zur Verfügung stehen, um die Versorgung aufrechtzuerhalten, um das Personal zu bezahlen. Wir befürchten dramatische Verschlechterungen bei den Arbeitsbedingungen und in der Folge Stellenabbau und eine schlechtere Versorgung für die Bevölkerung.
4: An zahlreichen Kliniken überall im Land gab es heute Protestaktionen, wie am Stuttgarter Klinikum. Jeli Kemmer ist hier Pflegekraft.
6: Man hat ja jetzt schon oft den Moment, dass man einfach der Versorgung der PatientInnen nicht gerecht werden kann. Und zwar in einem Maß, wo es wirklich patientengefährdend ist. Man ist körperlich belastet, psychisch belastet.
4: Die Proteste werden von den Klinikbetreibern unterstützt. Sie rechnen mit einem massiven Anstieg der sowieso schon hohen Defizite.
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1: Vorsicht heute Abend auf der A81 Singen Richtung Stuttgart zwischen Sindelfingen Ost und dem Kreuz Stuttgart Obacht. Da gab es einen Unfall auf der rechten Spur. Ihr braucht noch mehr Zeit auf der A8 Karlsruhe Richtung Stuttgart zwischen Pforzheim Nord und Pforzheim Ost. 3 Kilometer stockender Verkehr, Grund die Dauerbaustelle. Und Baustelle noch auf der A81 Heilbronn Richtung Stuttgart zwischen Stuttgart-Zuffenhausen und dem Dreieck Leonberg. Da 2 Kilometer Stau. Geblitzt wird auch noch leidenschaftlich heute Abend, gerade zum Beispiel in Maulbronn in der Frankfurter Straße und Blitze auch in Bühl, da in der Eisenbahnstraße. Habt ihr noch was gesehen? Dann lasst uns das gerne wissen. Schickt uns eine Sprachnachricht an die 08000 34 35 36.
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1: Und mit euch. Und da muss ich einfach mal sagen, wie krass seid ihr denn? Ihr habt es geschafft in den Donnerstag Feierabend, fast schon wieder Wochenende und dann auch noch viel Sonne im Gepäck. Läuft bei euch, auch dank den Pointer Sisters, die sind gleich am Start mit So Excited, jetzt Alex Warren. Superhit, Fever Dream. Schön, dass ihr mit dabei seid. Schönen Feierabend.
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0: In Mannheim sagt man in so einem Fall sehr gerne, du brauchst kein Brill. Es ist Sommer in Baden-Württemberg, mitten in den Pfingstferien, 30 Grad und mehr, gerade in Schwetzingen oder auch in Karlsruhe. 29 sind's in Emmendingen. Grüße. Und in der Glotze, da sprechen die einfach nur über Kanzlertausch? Radio Regenbogen hier mit Basti Hauk und keine Angst, wir diskutieren jetzt nicht irgendwie über Politik, wie wahrscheinlich es ist, dass die CDU Hendrik Wüst für Friedrich Merz eintauscht oder ähnliches. Aber Kanzlertausch, die zweitbeste Feierabendsendung der Welt, weiß natürlich, dass beim Thema Kanzlertausch schon ein neues TV-Format geplant ist.
1: Jetzt neu, der RTL 2 Kanzlertausch.
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Queen, Heaven for Everyone. Schön, dass ihr mit dabei seid, hier bei Radio Regenbogen. Gleich auf eurer fertigen Feierabend-Playlist. Bisschen Action von David Guetta und Sia, Flames. Zuvor totale Entspannung von einer der meist gehyptesten Sängerinnen aktuell. Hochverdient aber auch, weil brutal gute Stimme und brutal guter Vibe. Olivia Dean, So Easy to Fall in Love. Ganz neu bei uns. 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
8: Im Moment liegen keine Meldungen vor.
0: Habt ihr noch was? Sprachnachricht an die 08000 34 35 36. 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

0: ganz schneller Temperaturcheck zum Feierabend hier bei Radio Regenbogen. 30 Grad sind es gerade in Mannheim, 29 in Karlsruhe, Grüße, 28 in Emmendingen. Da wäre natürlich so ein Sommerhit jetzt mega angebracht, so ein richtig neuer Banger. Und da kümmert sich die zweitbeste Feierabendsendung der Welt natürlich. Ich rufe gerade mal für euch ein paar Leute an hier.
1: Hallo, hier ist Alvaro Scholler.
0: Nee, den Alvaro wollte ich nicht. Sorry, der hier.
2: Hallo, mein Name ist Lou Baker, Ladies and Gentlemen.
0: Nee, sorry Lou, nee, den wollte ich auch nicht. Aber da drehen gerade mal ein paar Richtige den Funk auf. Geh mal kurz gucken hier, Achtung. Sag mal, sind doch die letztes Jahr den Sommerhit Kleid hatten. Naked. Jungs, ihr seid perfekt für den Job. Könntet ihr das vielleicht übernehmen?
3: Ja?
0: Ja, geil. Die machen's. Extra für euch und für den Sommer. Ganz neu bei Radio Regenbogen. Naked. Looking for something.
3: Ey, danke, Jungs, ihr seid so...

Glückwunsch zum Feierabend, Mr. Mr. Broken Wings bei Radio Regenbogen. Ihr macht euch schön locker, macht euch ein bisschen lang, genießt noch die Sonne. Wir untermalen das mit der besten Musik. Gleich haben wir Ed Sheeran eingeladen, jetzt Katy Perry, die gerade verliebt im Urlaub abhängt mit ihrem Justin Trudeau. Für euch hat sie aber noch ein bisschen Zeit. Hier ist Teenage Dream.

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1: Ich bin Daniel Ernst. Guten Abend. Im Prozess um die Anschlagspläne auf ein Konzert von Taylor Swift in Wien ist der Angeklagte schuldig gesprochen worden. Er muss jetzt 15 Jahre ins Gefängnis. Der 21-Jährige hatte eingeräumt, dass er im August 2024 möglichst viele Fans töten wollte. Er wurde kurz vor dem Konzerttermin festgenommen. Alle warten auf Donald Trump. Die USA und der Iran haben nach Medienberichten ein Rahmenabkommen ausgehandelt, um den Krieg zu beenden. Allerdings hat der Präsident noch nicht zugestimmt und ob und wann er das machen wird, ist noch unklar. Unter anderem ist eine 60-tägige Waffenruhe vorgesehen, um in dieser Zeit alle Details zu klären. Deutschlands erster WM-Gegner Curaçao geht selbstbewusst ins Turnier. Man sei sicherlich nicht chancenlos und wolle es jedem so schwer wie möglich machen, so Trainer Advokat. Die Karibikinsel ist zum ersten Mal bei einer Weltmeisterschaft und trifft am 14. Juni auf Deutschland.
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4: Guten Abend, Deutschland. Mein Name ist Daniel Kaiser. Willkommen zur Night Lounge heute am Freitag, den 29. Mai 2026. Wir schließen die Woche ab mit einem Beziehungsthema. Heute Abend dreht sich alles um die Frage, wie fühlt es sich an, wieder Single zu sein? Darüber möchte ich heute Abend mit euch sprechen. Manche feiern es ja mega. Andere müssen sich erstmal wieder daran gewöhnen, also wieder Single zu sein, ja, nach Freiheit vielleicht schreit die Seele, nach Aufbruch, vielleicht auch endlich mal wieder irgendwas Neues auszuprobieren. Aber es kann auch das Gegenteil sein. Vielleicht fühlt man sich auch einsam. Man weiß gar nicht so richtig, was man jetzt irgendwie anstellen soll. Heute Abend möchte ich von euch wissen, wie war das bei euch, als ihr wieder Single wart? War es befreiend, war es beängstigend oder war es komplett neu? Ruft mich an vom Handy und vom Festnetz die Nummer zu mir ins Studio.
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4: Und dabei würde ich ganz gerne heute mit Menschen sprechen, die schon sehr lange Single sind. Dann würde ich gerne heute auch mit Menschen sprechen, die noch nie so wirklich lange Single waren. Das heißt, sie sind mehr oder weniger Single gewesen und dann sind sie auch relativ schnell wieder in einer neuen Beziehung gewesen. Und ich würde gerne wissen, gerade bei denen würde ich gerne wissen, diese wenigen Wochen, sage ich jetzt einfach mal, die man Single war. Wie hat sich das angefühlt? War das ein komisches Gefühl? Hat man deswegen vielleicht auch relativ schnell wieder nach einer Beziehung gesucht? Oder gar

0: Gab es dafür ganz andere Gründe? Sagt man einfach, nee, das war Zufall. Bin halt schnell wieder, hab mich halt schnell wieder verliebt, so ungefähr, ne? Weil es schon interessant ist. Die einen brauchen irgendwie gefühlt eine Ewigkeit, um die richtige Person fürs Leben zu finden. Oder was ist fürs Leben? Aber eine Person zu finden, bei der sie sagen, okay, mit dir könnte ich mir eine Beziehung vorstellen. Dafür gehen auch gerne mal 10 Jahre. Und bei anderen scheint das irgendwie ganz schnell zu gehen. Ruft mich an, vom Handy und vom Festnetz, und lasst uns genau darüber heute sprechen. Wie fühlt es sich eigentlich an, Single zu sein? Und online könnt ihr auch mitmachen. Thema ist gepostet auf Instagram und auf Facebook unter Night Lounge und kommt auch gerne zu uns in den WhatsApp-Kanal. Den Link dazu findet ihr auch auf Insta und Facebook unter Night Lounge.
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0: Die Nummer ins Studio. Jetzt gehen wir in die erste Leitung für den heutigen Abend. Und da wartet wer mit der Endziffer 97. Guten Abend. Wer da woher?
2: Hallo.
0: Hallo, wer ist denn da?
2: Dominik.
0: Dominik, grüß dich. Woher bist du?
2: Aus dem Schwarzwald.
0: Aus dem Schwarzwald. Und gerade unterwegs, wie ich höre.
2: Ja, genau.
0: Wohin des Weges? Nach Hause oder musst du zur Arbeit?
2: Ich nach Hause, ja.
0: Endlich Feierabend.
2: Ich fahre nach Hause jetzt.
0: Sehr gut.
2: Ja, Gott sei Dank.
0: Dominik, haben wir schon mal gesprochen?
2: Ja.
0: Haben wir
2: ich
0: schon.
2: Ich rufe öfters an. Ab und zu mal.
0: Ja.
2: Ja.
0: Freue mich, dass du wieder da bist. Dann erzähl doch mal, wie fühlt es sich? Also bist du Single aktuell?
2: Nein, ich bin verheiratet schon mehrere Jahre. Aber ich wollte von meiner früheren Zeit erzählen. Also ich sag mal so, Single sein ist schon schön, weil man ist halt nicht gebunden und man muss sich nicht rechtfertigen, wo man hingeht, was man macht und so weiter. Ja, das war halt die schöne Seite, sag ich mal. Aber ja, verheiratet sein. Also ich bin jetzt in einer Beziehung und da sage ich mir halt so, es ist schön als Single, da hat man halt dann die Liebe, Zärtlichkeit und so nicht von seiner Partnerin. Und ja, wenn man halt in einer Beziehung ist, dann hat man das halt.
0: Ach so, also das ist das, was dir am stärksten aufgefallen ist. Nähe, körperliche Nähe.
2: Genau.
0: Also und wir reden jetzt nicht von Sex, wir reden jetzt einfach nur von ja, Zärtlichkeit.
2: Ja, Liebe und Zärtlichkeit, genau. Das war halt ein, ist halt ein großes Thema für mich, was halt immer gefehlt hat, wo ich Single war. Und jetzt dann, wo ich meine Frau kennengelernt hatte vor mehreren Jahren, war das halt so, dann hat man das halt bekommen und das war halt dann schön.
0: Okay. Ja. Und war das auch dann schlussendlich der Grund, warum du dich dann nach einer Beziehung gesehnt hast?
2: Ja, ja. Also ich war schon mal so ein Jahr oder so mal Single, wo ich mir gedacht habe, okay, da hat es nicht gepasst und da, weil ich war halt wählerisch und so weiter. Mhm. Und irgendwann habe ich dann halt auch mal gesagt, okay, alles klar. Weil ich habe dann meistens immer nur auf Feinheiten geachtet. Und irgendwann habe ich dann halt meine Frau kennengelernt. Da hat es dann eigentlich, sag ich mal, es gab schon ein paar Sachen, wo halt nicht so gepasst haben, aber der Großteil hat halt gepasst. Und dann habe ich gesagt, okay, alles klar, es passt wunderbar.
0: Also hast du dich inzwischen von diesem alles muss perfekt sein so verabschiedet? Das gibt's nicht, dieses alles ist perfekt.
2: Es gibt's nicht. Das gibt's nicht, alles ist perfekt. Jeder hat seine Macken und wie die heutigen Beziehungen, also viele Beziehungen. Also früher, meine Oma hat zu mir immer gesagt, Wunden kann man heilen durch Reden. Mhm. Ja. Und heute ist es ja so, wenn man verletzt wird, dann macht man Schluss und holt sich den Nächsten oder die Nächste.
0: Verstehe. Ja?
2: Und das ist halt bei uns ist es halt ein großes Thema. Wenn wenn wir jetzt Streit haben oder so, dann geht meine Frau ins Bett und will den Tag über nichts wissen. Aber am nächsten Tag reden wir eigentlich drüber. Ich weiß, man soll nicht streiten, ins Bett gehen. Das bringt Unglück. Aber ich sag mal so, am nächsten Tag hat man halt sich ausgesprochen und dann war wieder gut. Wenn ich mir andere Beziehungen angucke, die machen dann gleich Schluss wegen so einer kleinen Lappalie oder reden monatelang nichts mehr miteinander oder keine Ahnung.
0: Das heißt, wir halten fest, seit du, ich nehme jetzt mal weil ich habe auch überlegt, wo fangen wir denn an zu zählen? Ich nehme jetzt mal mit Beginn der Volljährigkeit, das heißt ab 18, ne? Seit du 18 bist, warst du zusammengerechnet ein Jahr Single. Kommt das hin?
2: Ja, so circa.
0: Was ist das, was du du sagst ja gerade, klar, das sind die Sachen, die ich so vermisst habe. Aber was konntest du machen, genießen als Single, dass, wo du einfach sagst, ja, das geht halt jetzt, wenn man in der Partnerschaft, nicht mehr so einfach?
2: Ja, ich konnte in die Disco gehen, ich konnte einfach Sachen machen, worauf ich Lust hatte, keine Ahnung was. Und heutzutage ist halt so, ja gut, heute muss ich halt dann eine Rechenschaft schuldig sein, sage ich jetzt mal grob gesagt, zu sagen, ja, ich gehe heute dahin, ich gehe heute dahin, ich gehe heute dahin, ich gehe heute dahin. Ja, aber ja.
0: Aber dann ist es ja nicht verboten. Es klang gerade so, als ob es nicht mehr möglich wäre.
2: Ja, wenn ich, also früher konnte ich jeden Tag weggehen. Heute ist es halt so, wenn ich jetzt zu meiner Frau sagen würde, du, pass auf, ich gehe heute dahin, morgen gehe ich dahin, übermorgen gehe ich dahin, dann am Donnerstag gehe ich dahin, Freitag gehe ich dahin, dann sagt meine Frau, ja, du hast auch noch eine Familie und Kinder.
0: Ja.
2: Das ist halt so, dass früher konntest halt dann, wenn du Single warst, konntest du wirklich halt dann sagen, okay, ich mache heute das, ich mache heute das, ich mache heute das.
0: Na gut, aber wenn du jetzt beispielsweise getrennt lebend wärst, dann müsstest, hättest du ja auch Verantwortung. Würdest du dann tatsächlich jeden Tag was anderes machen? Wärst du überhaupt? Hättest du überhaupt Lust darauf?
2: Wüsste ich nicht. Also ich glaube, jetzt bin ich in so einem Alter, wo man nicht mehr so in die Diskothek geht. Das war früher die Zeit so, ja. Aber heute, ich wüsste nicht, keine Ahnung. Klar, Verhandlungen. Also ich sag mal so, wenn ich mich mit meiner Partner, also meiner Frau trennen würde, klar habe ich dann noch Verantwortung zu meinem Sohn, weil also ich habe ja ein Kind, meine Frau hat drei Kinder. Aber ich wäre immer für meinen Sohn da. Das ist, das habe ich ihr aber auch an die Brust geschmissen und habe ihr gesagt, du pass auf, sollten wir jemals getrennte Wege gehen. Und ich Single sein sollte, dann werde ich dir da nie einen Stein in den Weg legen. Ich werde immer für meinen Sohn da sein, egal was ist. Ja,
0: und, gut, aber daran, darüber wollen wir gar nicht reden, weil du bist ja glücklich vergeben.
2: Ja, genau.
0: Also ihr seid ja happy. Daher würde mich viel mehr interessieren, ob es irgendetwas gibt, das du tatsächlich nicht in Angriff nimmst, dass du nicht machst, weil du halt gerade sagst, das geht gar nicht. Ich habe jetzt eine Familie, ich habe Verantwortung und so weiter. Aber wäre das alles nicht, dann wäre das auf jeden Fall ein ganz großer Wunsch von mir, dem ich nachgehen würde.
2: Oh Gott. Oh Gott, das ist eine gute Frage. Wüsste ich jetzt gerade gar nichts.
0: Okay, nee. Ja gut, aber wenn es da was gäbe, was Großes, dann wäre es dir sofort eingefallen. Das wäre sehr laut gewesen, diese Stimme in dir, die gesagt hätte, weiß ich nicht, ich will mich selbstständig machen oder ich will meine Familienkutsche verkaufen gegen einen Sportwagen. Irgendwie sowas, wo man einfach sagt, so, das wäre das Erste, was ich machen würde, wenn ich die Möglichkeiten hätte. Aber das hast du anscheinend gar nicht. Du bist im Einklang mit dir.
2: Nö.
0: Nö oder genau. Ja?
2: Ja.
0: Ja,
2: also ich wüsste jetzt nicht, was ich machen würde, was überhaupt nicht geht, wenn jetzt in der Beziehung. Also
0: bevor du dieses eine Jahr, was du angesprochen hast, wo du Single warst, ne, wie lange warst du davor vergeben?
2: Oh, ich hatte immer recht kurze Beziehungen. Das war bei mir, meine längste Beziehung war da 4 Jahre.
0: Wo merkt man es am heftigsten nach einer Trennung? Wo ist so die größte Schwierigkeit, die man dann so feststellt? Du hast ja schon angesprochen, es ist so die körperliche Nähe und so weiter. Aber gibt es noch andere Dinge, wo man dann so merkt, irgendwie fehlt was?
2: Also ich denke mal so, wie viele auch schon gesagt haben, in einer Beziehung, umso länger man zusammen wird, umso weniger wird der Anteil an Liebe, Zärtlichkeit und so. Aber ich merke es halt jetzt auch in unserer Beziehung. Es ist nicht mehr so wie diese rosaroten Brilleträgerei, wie man sich früher jeden Tag, jede Sekunde am Hals hing und so weiter. Sondern jetzt ist nur halt so, ja, ab und zu.
0: Aber ist das nicht auch mal was Schönes, so zu wissen, wir sind angekommen, wir sind im Alltag, wir wissen, was wir voneinander haben, worauf wir uns verlassen können, und hat das nicht auch was Schönes?
2: Ja, natürlich hat es was Schönes. Auch schon allein für die Zukunft, sage ich mir mal. weil man muss ja auch nach vorne schauen, nicht nach hinten. Und auch viele Sachen vergessen, sag ich mal.
0: Kommt die Romantik zu kurz oder würdest du sagen, nö, dafür sorgen wir schon, dass die Romantik nicht zu kurz kommt?
2: Oh Gott, Romantik. Ich bin ja gar kein Romantiker.
0: Nee?
2: Okay. Überhaupt nicht. Wie viele immer sagen, ja, massier doch mal deine Frau oder ja. Also, oder schenk ihr Blumen. Meine Frau sagt immer, oh, du schenkst mir nie Blumen. Ja, ich kann mit Blumen nichts anfangen. Die stelle ich in eine Vase und zwei Tage später sind sie kaputt. Dann schenke ich ihr lieber eine Pflanze. Da habe ich mehr davon über die Jahre hin, weil ich habe halt einen grünen Daumen. Wir haben brutal viele Pflanzen bei uns, sage ich jetzt mal. Dann schenke ich ihr eine Pflanze, ja, und da hat sie was davon. Aber Blumen, ja, okay, eine Rose, okay, gut, die kann man trocknen und hinhängen, aber ja.
0: Ich bin gerade fasziniert, wie du Pflanzen und Blumen unterscheidest. Aber ich verstehe schon, was du damit meinst. Aber ich finde es gerade so witzig, weil für mich sind Blumen auch Pflanzen. Aber wahrscheinlich meinst du so Bonsai-Bäumchen oder Palmen oder sowas,
2: ja,
0: ne,
2: die genau, pflegeleicht sind. Ja, genau, oder so eine Palme. Eine Palme oder sowas oder keine Ahnung was, aber so ein Strauß Blumen, das ist halt für mich so, ja,
0: gut. Was ich aber witzig finde, ist, du hast ja gemeint, so, ja, das, was mir dann auf jeden Fall aufgefallen ist, mir fehlte so die Nähe, das Kuscheln und so weiter. Gleichzeitig sagst du aber auch, ich bin kein Romantiker. Ich finde das schon irgendwie so ein, du hast schon eine Affinität dazu, würde ich sagen, aber vielleicht ist es auch so harte Schale, weicher Kern bei dir.
2: Wahrscheinlich, ja.
0: Wahrscheinlich, ja.
2: Ich denke mal schon, ja. Also ich, also so, ja, so kuscheln auf dem Sofa. Ich bin auch kein Filmgucker. Ich setze mich, meine Frau hat schon so oft mit mir gebruddelt und hat gesagt, jetzt setz doch mal, hock dich doch mal mit deinem Arsch auf dem Sofa und wir gucken einen Film. Kann ich nicht.
0: Immer noch?
2: Ich bin nicht der...
0: Du bist immer noch unruhig? Ja.
2: Okay. Ich habe 180.000 Hummeln im Arsch.
0: Okay.
2: Wenn meine Frau auf dem Sofa sitzt und guckt Film, stehe ich in der Küche, koch was oder räume die Spülmaschine aus, mache die Küche sauber oder keine Ahnung was.
0: Okay. Ja, Dominik, vielen Dank dann für deinen Erfahrungsbericht zum Thema Single sein. Dir einen schönen Abend. Alles Gute. Bis bald.
2: Mach's Danke.
0: Gut. Ciao. So, Thema heute Abend. Wie fühlt es sich an, wieder Single zu sein? Möchte mit Leuten sprechen, die sich daran erinnern, wie das war. Kann ja Vergangenheit, kann ja auch zurückliegen. Und jetzt würde ich gerne wissen, so sagt ihr irgendwie so rückblickend so, oh Gott, das war die schlimmste Zeit meines Lebens. Ich war so verloren, fühlte ich mich irgendwie. Oder sagt ihr, nee, das war irgendwie voll schön. Ich konnte irgendwie, ich musste nicht immer fragen, was essen wir heute Abend, wo gehen wir heute hin? Ich konnte alles selbst irgendwie entscheiden. Ich glaube, es gibt beide Seiten. Und ich glaube, es gibt nicht nur zwei, es gibt vielleicht auch noch ganz viele andere Seiten. Und die wollen wir uns heute mal genauer anschauen. Also erzählt mal, wie war denn das bei euch, oder? Wie ist es bei euch?
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0: Die Nummer ins Studio. Wen haben wir in der nächsten Leitung? Da wartet wer mit der Endziffer 77. Guten Abend. 77. Hört mich nicht. Dann gehen wir weiter zur 58. Wer ist dran? Hallo. 5-8?
3: Hallo?
0: Ja, wer ist denn dran?
3: Hallo?
0: Ja, wer ist dran?
3: Hörst du mich? Hier ist Susanne. Hi.
0: Susanne, woher bist du?
3: Ich bin zurzeit in Bensersiel im Urlaub.
0: Wo bist du im Urlaub?
3: In Bensersiel.
0: Wo ist das denn?
3: Das ist an der Nordsee.
0: An der Nordsee bist du? Und aus welcher Ecke bist du? Also wo wohnst du normalerweise?
3: Ich bin eigentlich in der Nähe von Köln.
0: Ah, Ecke Köln, okay. Dann, ja, sag ich jetzt einfach mal Susanne aus Köln, die jetzt gerade Urlaub an der Nordsee macht. Wie schön. Ist das Wetter gut bei euch?
3: Ja, im Moment ist es fantastisch.
0: Oh, wie schön.
3: Im Moment ist dunkel, aber...
0: Ja, ja, klar, aber so der Urlaub ist schön. Das freut mich.
3: Ja, ich bin heute erst angekommen. Es ist eine Revival-Tour. Mhm. Mein Mann ist im März gestorben.
0: Oh nein, mein Beileid.
3: Und wir sind hier immer zusammen im Urlaub gewesen und jetzt mache ich so ein bisschen Survival-Tour.
0: Machst du diese Reise so, um die Orte zu besuchen, die ihr zusammen besucht habt und das nochmal irgendwie, ja?
3: Ja.
0: Also gehört die Reise für dich auch so zur Verarbeitung dazu quasi?
3: Genau.
0: Verstehe.
3: Genau.
0: Susanne, das Thema Single sein, wie bin ich überhaupt dazu gekommen? Vielleicht kurz die Erklärung dazu. Also, ich wollte einfach wissen, wie viele Menschen sind eigentlich zurzeit in Deutschland Single. Es sind die Zahlen, die ich gefunden habe, etwa 17 Millionen Menschen in Deutschland, die ohne Partner leben. Ne? Und es werden interessanterweise immer mehr. Seit 2004 ist die Zahl der Singles, also in den letzten 22 Jahren, mehr als ein Fünftel angestiegen. Und da würde ich ganz gerne wissen, woran liegt das eigentlich? Also warum geht das in diese Richtung? Ne? Wir werden mehr, aber gleichzeitig werden wir auch immer mehr Single. Also ja, erzähl mal.
3: Ja, ich denke, das liegt zum größten Teil dadurch, dass die Menschen immer egoistischer werden. Das Ich zählt mehr als das Wir. Mhm. Kann ich so nicht beurteilen. Wie gesagt, ich war 36 Jahre verheiratet, mit meinem Mann 42 Jahre zusammen. Jetzt bin ich Single, unfreiwillig.
0: Siehst du dich als Single oder siehst du dich als Witwe? Ich frage jetzt ganz speziell, weil ich sehe da einen Unterschied. Ich persönlich, wie siehst du es?
3: Ich mag den Begriff Witwe nicht wirklich.
0: Magst du nicht? Okay, dann tut's mir leid. Das wollte ich jetzt nicht irgendwie, um dich anzugreifen oder zu verletzen.
3: Nein, alles gut.
0: Ich frage das deswegen, weil ich versuche mich da emotional gerade so mir das vorzustellen, dass man ist doch irgendwie, sag mir doch mal, du bist doch emotional eigentlich mit ihm noch verbunden, oder nicht?
3: Ja, wenn man so lange zusammen war, zwei Drittel meines Lebens,
0: ja,
3: ist es schwer da. Ich hatte allerdings lange Zeit, Abschied zu nehmen, weil mein Mann hatte Alzheimer. Mhm. Und ja, das ist eine schleichende Erkrankung und zum Schluss wusste er noch nicht mal mehr, dass es mich gab.
0: Du klingst selbst noch so jung. Darf ich fragen, wie alt ihr seid?
3: Also ich bin 61.
0: Und dein Mann war?
3: 62 geworden.
0: Ist ja eigentlich auch noch kein Alter, ne? Ist ja eigentlich noch
3: jung.
0: Nee,
3: leider nicht. Mhm. Wenn du die Diagnose mit 55 kriegst, ist das schon heftig.
0: Das ist wirklich. Und dann wahrscheinlich auch schnell alles passiert, ne?
3: Ja, innerhalb von 7 Jahren. Ja, aber wie gesagt, ich sehe es ja auch im Bekanntenkreis, wie Paare sich bilden und sich trennen. Mhm. Und das Durchhaltevermögen der Leute hat abgenommen. Mhm. Wie gesagt, mein Vorredner sagte ja auch, sobald es kleine Probleme gibt, schmeißt man lieber die Flinte ins Korn, anstatt sich zusammensetzen und darüber zu reden. Mhm. Und das ist was eine Beziehung ausmacht. Mhm.
0: Du sagst ja gerade, bedingt durch die Krankheit war das doch, glaube ich, auch sehr schwer in den letzten Jahren, dann genau diese so wichtigen Gespräche zu führen, oder?
3: Ja, die gingen leider zum Schluss gar nicht mehr. Es blitzte zwischendurch immer wieder durch. Mhm. Dann habe ich gedacht, oh, da ist er wieder. Mhm. Und dann war er wieder weg. Ich weiß nicht, ob du dich mit Alzheimer auskennst.
0: Also ich bin jetzt kein Experte, ich habe das in der Familie auch erlebt, ne? Aber nur aus der Sicht kann ich mitfühlen, wie unglaublich ja, schmerzhaft sich das angefühlt hat für mich, für alle eigentlich in der Familie. Und gleichzeitig waren diese kleinen Momente, die du gerade sagst, diese kleinen Momente des Lichts, ne, ja, sage ich jetzt einfach mal, das waren sehr starke Momente, sage ich mal. Es waren Highlights, Es waren Highlights und ich merke auch jetzt, wenn ich dran denke, schießen mir Tränen ins Gesicht, weil das wirklich, du merkst eigentlich, worauf es eigentlich ankommt, ne, was so wichtig eigentlich im Leben ist und richtig, überdenkst viele, viele Dinge.
3: Richtig, du merkst, dass finanzielle Sachen, also materielle Sachen überhaupt keinen Wert haben.
0: Absolut nicht, ja.
3: Das Zusammensein, das schöne Erinnerungen schaffen, viel wichtiger sind als das Streben nach Karriere. Ein Prestige, ein Auto, das ist alles Sachen, die im Endeffekt überhaupt keinen Sinn machen. Die Zweisamkeit, das Zusammenhalten, selbst in schwierigen Zeiten, das ist wichtig.
0: Wenn uns jetzt jemand zuhört und die Person sagt sich, na gut, jetzt wo ich weiß, dass man da so viel Schmerz und Leid erfährt, da bleibe ich doch lieber Single. Ist man dann fein raus? Hat man es dann leichter, weil man sich mit sowas wie Schmerz, Trennung, nein, sowas, Verlust gar nicht beschäftigen muss?
3: Überhaupt nicht. Es ist besser, man hat zwei super geile Jahre, als wenn du dein Leben lang einsam bist.
0: Schön.
3: Das ist meine Meinung. Also ich finde, wenn man was Schönes erleben kann, dann sollte man zugreifen.
0: Mhm. Egal wie
3: das macht mehr Sinn im Leben.
0: Trotzdem hat das viel Energie auch gekostet, ne? Gehe ich mal von aus. Aber dir war, für dich war klar, ich bin da. Ich bin bis, so wie ich es versprochen habe, bis zum Schluss da für dich.
3: Mein Mann hat einmal gesagt, es tut mir so leid, was ich dir antue. Ich sage, nee, nein, ich habe dir versprochen, in guten wie in schlechten Zeiten. Mhm. Und jetzt haben wir eben ein bisschen schlechte Zeiten.
0: Vor allem, wie du es noch abmilderst, indem du sagst, haben wir halt ein bisschen schlechte Zeiten. Wahrscheinlich auch mit, ja, was bleibt einem in dem Moment, ne? Außer die Hoffnung. Richtig. So, jetzt ist gar nicht so viel Zeit vergangen. Du bist ja immer noch in diesem Prozess. Das heißt, du bist ja gar nicht in diesem Gedanken, dass du sagst, boah, jetzt bin ich Single, was mache ich denn jetzt? Oder würdest du sagen, naja, zum Teil schon, weil ich ja jetzt mich jetzt vielleicht nicht mehr um meinen Mann kümmern muss und dadurch natürlich auch wieder gewisse Freiheiten habe, mich zu bewegen.
3: Ich versuche jetzt gerade, das Leben wieder zu lernen. Mhm. Wenn du eine Verantwortung hast, dich rund um die Uhr kümmerst, ich war ja 24/7 für meinen Mann da, mhm, dann musst du danach nicht in ein Loch fallen, sondern du musst versuchen, jetzt lebe ich. Mhm. Mit allem, was dazugehört, wenn mir was über den Weg läuft, ich nehm's.
0: Kannst du mir mal Beispiele nennen für Dinge, die du finden musstest oder die du dir zurückgeholt hast, weil du vielleicht gar keine Zeit hattest, dich darum zu kümmern, daran zu denken?
3: Ausgehen. Mhm. Mit Freunden weggehen. Mhm. Ohne die Hintergedanken, du musst nach Hause, du musst dich kümmern.
0: Mhm. Okay.
3: Mal ein Glas Wein trinken. Weil ich ja nicht nachts aufstehen muss und gucken muss, wo er ist. Mhm. Das sind alles Sachen, die muss ich erst wieder verinnerlichen. Aber ich liebe das Leben. Mhm. Und ich werde weitersuchen. Vielleicht finde ich ja meine Second Chance.
0: Dafür ist es nie zu spät. Ich habe letzte Woche, oder es war diese Woche, jetzt haben wir schon Freitag, ja, ich glaube, es war diese Woche, habe ich so einen tollen Bericht gesehen. Da haben sich doch tatsächlich, oh, jetzt nagelt mich nicht fest, ich glaube, einer war 90 und die andere Person war 85. Die haben sich kennengelernt, im Pflegeheim haben die sich kennengelernt. Und es war irgendwie lieber auf den ersten Blick. Und ich habe in dem Moment gedacht, wow, es ist nie zu spät. Es ist einfach nie zu spät. Genau, es gibt einfach nicht dieses, du weißt du, und das fand ich so schön, dass die sich da kennen. Und ja, ich habe mir das ganze Interview da angehört, musste auch so ein bisschen schmunzeln, weil da hieß es irgendwie, du bist der erste Mann seit 40 Jahren, den ich wieder bei mir im Bett schlafen lasse, hat sie gesagt. Und da lief aber nichts, hat sie dann auch gesagt. Und dann habe ich gemeint, ah, weißt du, das ist aber so witzig, wie sie das nochmal betont. Ja, da lief aber nichts. Aber fand das so schön. Und die beiden haben dann wirklich noch 5 schöne Jahre gehabt, bevor die Zeit sie eingeholt hat. Aber trotzdem, dass diese letzten 5 Jahre nochmal so aufgeblüht sind, das hat mich wirklich gerührt. Das fand ich schön.
3: Wie gesagt, Liebe hat kein Alter.
0: Susanne, ich würde gerne wissen, obwohl ich jetzt gerade schon von der Zeit her weiter muss, aber ich würde gerne wissen, irgendetwas, was du, womit du dich früher sehr gerne beschäftigt hast, was dir früher viel Spaß und Freude bereitet hat, das kann eine Leidenschaft sein, ich denke jetzt an irgendwas, egal, Fahrradfahren, Töpfern, Schwimmen, gibt es irgendwas, was du dir so auf die Liste gesetzt hast, das möchte ich wieder anfangen, damit möchte ich wieder loslegen?
3: Da kann ich dir viel zu erzählen. Reisen. Ich habe jetzt eine Reise nach Tokio gebucht.
0: Boah, mega. Wart ihr da schon mal oder noch nie?
3: Nein, noch nie. Unsere Tochter war ein Jahr in Tokio, Work and Travel. Und ich habe gesagt, ich will mir das jetzt auch mal angucken.
0: Mit ihr zusammen?
3: Mit ihr zusammen.
0: Schön. Finde ich gut. Dann kann sie dir auch schon mal zeigen. Ja. Mama, guck mal, das habe ich schon gesehen. Das kann ich dir zeigen. Da müssen wir auch noch hin. Das wird, glaube ich, ganz schön.
3: Ich habe gesagt, ich brauche keinen Travel Guide. Ich habe sie dabei und ich habe ihr gesagt, du hast dann die volle Verantwortung. Ich will Tagesausflüge machen. Ich möchte Sachen sehen. Und sie sagt, ja, Sachen, die ich nicht machen konnte, weil ich arbeiten musste. Mhm. Und jetzt bist du ja dabei. Jetzt können wir das zusammen machen.
0: Oh, mach das. Ich möchte einen ausführlichen Erfahrungsbericht, wenn du zurück bist.
3: Kann ich dich unter der Nummer erreichen?
0: Rufst du unter der Nummer einfach wieder an.
3: Das mache ich.
0: Das kannst du machen. Und wenn du sagst, nee, da gibt es gar nicht so viel zu erzählen, schickst ein schönes Foto aus Tokio, das würde mich auch freuen.
3: Dann wird fantastisch viel passieren.
0: Dann danke ich dir für das Gespräch. Ich ziehe weiter. Susanne, schönen Abend dir. Bis bald.
3: Ja, tschüss.
0: Alles Gute dir, tschüss. So, anrufen dürft ihr vom Handy und vom Festnetz. Thema heute Abend. Wie fühlt es sich an, Single zu sein? Wieder Single zu sein? Immer noch Single zu sein? Ruft mich an.
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0: Was kann man oder was konntet ihr als Single mehr genießen? Was könnt ihr aktuell als Single mehr genießen? Was vermisst ihr vielleicht auch an dieser Single-Zeit? Ruft mich an, darüber möchte ich mit euch reden. Jetzt gehen wir in die nächste Leitung. Wen haben wir dran? Mit der Endziffer 19. Wer ist denn da? Hallo.
4: Hallöchen.
0: Hi, wer da?
4: Leon aus der Ecke Kaiserslautern.
0: Schön, dass du da bist, Leon.
4: Ja, wir haben eigentlich schon mal gesprochen gehabt, aber ja.
0: Bist wieder da, das freut mich.
4: Ja, ich bin mal wieder da, nach langer Zeit.
0: Ich hab immer noch nicht ganz rausgefunden, warum manche Leute hier vom Namen her nicht mehr drin sind und manche bleiben drin. Ich habe keine Ahnung. Ich habe eine Vermutung.
4: Hast du schon mal erwähnt gehabt, dass dein Telefon sich alle 2 Wochen zurücksetzt oder so?
0: Ja, aber ich hab eine neue Theorie.
4: Die wäre?
0: Weil ich habe immer noch keine Erklärung, deswegen baue ich immer Theorien. Meine neueste Theorie lautet... Haltet euch fest, die neue Theorie lautet, dass es dass ein begrenzter Speicher ist und sobald dann quasi, sagen wir mal als Theorie, 50 Leute, die du einspeichern kannst und sobald du den 51. einspeicherst, wird der erste überschrieben.
4: Kann auch sein.
0: Weißt du, also würde in meinem Kopf gerade Sinn ergeben. Ob so ist, weiß ich nicht. Schauen wir mal, was passiert. Vielleicht ist aber auch ein, weiß ich nicht. Mal gucken. Leon, also das Thema heute, Single. Bist du Single?
4: Ja, frisch getrennt.
0: Frisch heißt?
4: 22.05. Ich weiß jetzt nicht mehr, wie viele Tage das zurück ist.
0: Das sind 7 Tage. Seit einer Woche bist du Single.
4: Eine Woche,
0: Ja, wie lange war diese Beziehung? Wie lange ging sie?
4: Ja, ich muss vorab nehmen, die Beziehung lief 2023 vom 18.08. bis zum 14.01.24 schon mal. Dann hat es halt einen riesen Disput zwischen mir und ihr gegeben. Dann auch noch zwischen unseren Familien, wo es halt nicht mehr so richtig hingehauen hatten. Wir haben es dann halt vor kurzem, haben wir uns dann halt wieder getroffen gehabt und dann nochmal versucht.
0: Okay, also kein klassisches On-Off ständig, sondern es gab einmaliges On-Off.
4: Also es gab nur dieses eine Mal on, dann wurde es ein off und dann gab es vor 2,5 Monaten ungefähr wieder ein on und jetzt ist es halt vor einer Woche ein off geworden.
0: Weil ihr euch entschieden habt, wir probieren es nochmal. Was hat euch dazu ermutigt, das nochmal zu probieren? Was hat sich denn geändert? Weil man trifft ja dann die Entscheidung, weil man sagt, es wird jetzt besser. War denn das Drumherum verändert oder eigentlich nicht?
4: Also das Drumherum hat sich eigentlich mehr ins Negative ihrerseits verändert.
0: Und dann sagt man, ja, dann lass uns doch nochmal zusammenkommen. Nee, irgendwas muss doch der Grund gewesen sein.
4: Nee, es war halt mehr oder weniger so mein Verschulden, weil ich ihr die ganze Zeit halt auch erzählt habe und auch bewiesen habe, dass ich sie die letzten 2-3 Jahre, wo wir dann halt nicht mehr zusammen waren, sie immer in anderen Mädels gesucht habe. So. Da würde sich jetzt auch ein guter Kumpel von mir sich auch noch das Hirn zerreißen, weil er mir auch schon selber gesagt hat, dass das nicht fair den anderen Mädels gegenüber war. Sehe ich ein, ist auch in Ordnung. Ja, dann haben wir halt irgendwann mal gemeint, so bei einer nächtlichen Autofahrt, dass wir uns dann halt mal doch wieder zusammentun wollen. Dann hat es ja alles die ersten 2-3 Wochen gut funktioniert und dann ging es rapide bergab.
5: Also ja. war das die Tatsache, dass ihr es nochmal probiert habt, das war eher eine Gefühlsentscheidung, weniger eine Kopfentscheidung?
4: Es war genau so, wie du es beschrieben hast. Ja, es war mehr so vom Gefühl her, ja komm, lass nochmal versuchen. Es wird bestimmt dann besser sein wie das erste Mal. Aber es war tatsächlich doch schlechter als das erste Mal, weil beim zweiten Mal versuchen hat es dann halt doch schon eher mehr Hindernisse gegeben als beim ersten Mal. Klar, man ist dann schon mit einer gewissen Voreinstellung reingegangen, dass man halt die Person schon zu einem Ansatz kennt, aber in den zwei oder drei Jahren hätte sich auch viel ändern können.
5: Na gut. Jetzt ist es so und jetzt klingt es auch sehr final. Oder würdest du sagen, wer weiß? Wie siehst du die Situation?
4: Ich sehe die, also ich muss gerade wirklich, Daniel, nimm es mir nicht böse, ich raub mir gerade selber die Zeit hier, aber ich muss kurz einen Gruß an Berlin schicken und einen Gruß in die Küche zu meinem Vater, weil die beiden, die hören gerade sehr akribisch zu und die beiden haben auch die Geschichte von A bis Z mitbekommen.
5: Okay, also es ist nicht unangenehm, dass Papa gerade eine Beziehung hört. Nein.
4: Nein. Er hat mir sogar selber schon auch gesagt, so nach den Taten, die ich ihm dann aufgetischt habe, dass es eigentlich mehr oder weniger eine Totgeburt wird.
5: Das ist kein schöner Vergleich, aber ich...
4: Es tut mir leid, falls jemand eine Totgeburt durchgemacht hat, aber das war halt jetzt auch ein beschissenes Synonym dafür. So, dass es halt einfach ins Leere läuft, so ja, dieser zweite Versuch. Sagen wir es mal so.
5: Ja. Oder zum Scheitern verurteilt ist, wäre vielleicht auch noch.
4: Oder zum Scheitern verurteilt, ja.
5: So.
4: Ja.
5: Ich bin manchmal ein bisschen sensibel, aber nur manchmal. So, und ja, jetzt bist du gerade seit einer Woche, du klingst aber, wenn ich ehrlich bin, gerade so ja, abgebrüht, war ja klar, ist halt so, wie es ist. Wie geht's denn dir gerade damit? Was macht das gerade mit dir?
4: Also, gerade in dem Moment denke ich wirklich null an sie. So, das ist klar, ich denke halt so an die Geschichte, so, damit ich sie dir eventuell auch gleich noch breit treten kann, was halt so ein bisschen passiert ist, dass es ja dann zum Ende kam. Aber wirklich so anstellen, klar, es hat die letzten 3 Tage schon brutal viel mit mir angestellt, aber irgendwie, ich bin heute Morgen wach geworden und dachte mir so, dir geht's ja heute erstaunlich gut.
5: Glaubst du, es ist so ein überspieltes gut gelaunt oder glaubst du, nee, mir geht's wirklich gut?
4: Also als ich heute Morgen wach geworden bin, dachte ich mir so, nee, mir geht's wirklich gut. Aber als ich dann heute Mittag mit meinen Freunden unterwegs war, also mit meinen 2 besten Freunden, und sagen wir es mal so, da gab's dann halt auch schon den ein oder anderen Moment bei der Autofahrt, wo ich mir so dachte, Junge, der Platz neben mir ist ja ganz schön leer. Mhm. Und dann ging das Gedankenspiel wieder von vorne los.
5: Okay.
4: Wo dann halt auch dieses, ach, mir geht's ja so gut, dann doch überspielt war.
5: Okay.
4: Ja.
5: Wie siehst denn du das jetzt? Sagst du irgendwie, du, jetzt ist Sommer, den genieße ich jetzt erstmal als Single? Oder sagst du, ich habe die große Hoffnung, auf der nächsten Party irgendwie oder im Netz oder wo auch immer, dann vielleicht einer neuen zu begegnen, die mein Herz erobert?
4: Also, ich sag's mal so, wie es ist. Den Sommer, den hätte ich ja schon gern mit ihr gemeinsam verbracht. Es gibt aber halt auch die Ansichtssache dabei, da kann mich jetzt auch der ein oder andere verurteilen dafür oder auch nicht. Ich sehe es so, wenn man dann ins Freibad oder an Badesee geht, wo halt mehrere Menschen sind, dann zieht halt schon irgendwo innerlich dieses Gefühl dann so, ey, ja, guck mal, der da drüben oder die da drüben, die gucken meine Freundin schon die ganze Zeit richtig scheel an. also mit fehl meine ich halt richtig schief oder halt saublöd. Und dann macht das halt schon was mit einem. Also würde ich schon eher sagen, dass ich den Sommer dann schon gerne alleine mit meinem besten Freund und seiner Freundin dann verbringen würde. Aber wenn sich dann doch eine Dame dann nochmal bereit erklärt, mit mir meine Baustellen fertigzustellen, dann sage ich da nicht Nein dazu. Wenn ich eine Dame kennenlerne, dann nicht übers Internet. Also klar, es gibt sowas wie Social Media, wo man dann halt mal kurz so schreibt, dann vielleicht nach einer Woche sich dann trifft oder so und sich dann selber so ein persönliches Bild machen kann. Aber ich bin definitiv nicht der Mensch dafür, eine Partnerin oder eine Freundin auf einer Party kennenzulernen. Da bin ich absolut nicht der Fan davon. Und Partys bin ich auch nicht so sehr der Fan. Egal ob in einer Beziehung oder halt auch als Single.
5: Verstehe. Du willst sie nüchtern kennenlernen.
4: So nett war ja.
5: So nett war. Okay. Aber es gibt auch nicht irgendwie in deinem Auge, wo du sagst, ach du, ich habe nur darauf gewartet, mich da mal zu melden und zu sagen, hey, hi, na, wie geht's? Wollen wir mal was trinken gehen? Nein, das ist auch nicht der Fall.
4: Sagen wir es mal so, aktuell eher gar nicht. Also das hört sich vielleicht traurig an für einige andere Personen oder halt auch für gewisse Damen.
5: Wieso? Du bist seit einer Woche Single. Ich finde das voll okay. Ich hätte es eher komisch gefunden, wenn du gesagt hättest, ach du, da gibt es schon so zwei, drei, wo ich mich melden könnte. Das fände ich, weiß ich nicht. Also klar, wäre auch okay. Jeder geht ja anders damit um. Aber weiß ich nicht.
4: Ja, ich muss halt dazu sagen, auch wenn ich gerade erst frisch aus einer Beziehung rauskomme, bleibe ich dieser Person dann loyal. Egal, was passiert ist. Ich bleibe die nächste Zeit dann loyal bis zum Abwinken. Da kommt halt auch dann kein anderes Mädel dann in die Quere.
5: Wie meinst du?
4: Damit meine ich, bin halt so, ja, wie soll ich das sagen? Das können vielleicht viele auch nachvollziehen, dass ich nicht nur mit den Augen liebe. Ich liebe halt schon wirklich mit dem Herzen pur und pur durch. So in der Beziehung gibt es keine anderen Frauen und nach der Beziehung wirklich einen Tag oder eine Woche oder einen Monat nach der Beziehung gibt es wirklich keine anderen Frauen dann. Ich habe in der Beziehung nur zwei Damen auf Snapchat gehabt. Jetzt mal so zum Beispiel. Diese zwei Damen, die haben sich zusammengestellt aus ihr selber und die Freundin von meinem besten Freund. So, weil die zählt ja halt unter meine beste Freundin. Die beiden gibt es nur im Doppelpack. Die gibt es seit 4 Jahren ohne Quatsch nur im Doppelpack. Ich schreibe ihm, ey, Bock was zu machen, Männerabend heute. Macht er so, nö, Freundin ist dabei. Ich so, okay, bin ich voll fein mit. Aber wenn halt wirklich so der Punkt kommt, wo es dann halt zum Schluss geht oder zum Cut geht, ist und bleibt für mich wirklich die goldene Grenze. Ich bleib meiner Ex-Partnerin trotz dessen noch so treu und suche mir nicht die nächstbeste dann raus, um mich mit der dann gleich irgendwie ins nächste Unglück zu stürzen.
5: Also lernst du dich jetzt erstmal selber wieder ein bisschen kennen, guckst erstmal auf dich.
4: Genau das. Und eine Freundin von mir aus Berlin, die schreibt mir gerade so, oh ja, die letzten Tage waren Horror.
5: Okay.
4: Tut mir leid.
5: Dann grüßen wir alle, die dir zuhören und deinen Papa und dir einen schönen Abend, Leon.
4: Ja, dir auch noch.
5: Bis bald. Ciao. Mach's gut. Tschüss. So, anrufen dürft ihr vom Handy vom Festnetz die Nummer zu mir.
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5: So, im Moment ist eine Leitung frei und die könnt ihr euch schnappen. Einfach anrufen vom Handy vom Festnetz. Es klingelt und wenn es nicht mehr klingelt und ihr plötzlich das Radioprogramm hört, dann seid ihr durchgekommen. Sollte ich nicht euch mit Namen ansprechen, dann seid ihr hier nicht bei mir eingespeichert, aber dann habt ihr hoffentlich eure Nummer im Kopf. Die letzten beiden Ziffern dieser Nummer sind das Erkennungszeichen für euch. Wir gehen weiter in die nächste Leitung. Da haben wir wen mit der Endziffer 6. Hallo.
6: Hi.
5: Hallo, wer da?
6: Hallo. Tobias aus Lüdenscheid, NRW.
5: Tobias, Daniel hier.
6: Hallo Daniel. Hatten schon zweimal Kontakt.
5: Wir hatten schon zweimal Kontakt. Das ist gut, dass du das dazu sagst. Ja, ich habe den Überblick komplett verloren. Also wirklich komplett.
6: Alles gut.
5: Ich versuche nur noch an Stimmen mich zu orientieren, aber das klappt es nicht mehr ganz so gut. Ja, also das Thema hast du mitbekommen, es geht um Single sein. Du klingst ehrlich gesagt gerade ein bisschen traurig. Bist du traurig gerade?
6: Ja, also ich habe dreimal überlegt, ob ich heute anrufe oder nicht, habe es aber dann getan. Ich fand die letzte Anruferin, Susanne. Also die hat wirklich meine Worte, ja genau, die hat meine Worte wirklich gesprochen, also das fand ich wirklich top, muss ich ganz ehrlich sagen. Also ich bin 49, seit 18 Jahren, oder seitdem ich 18 bin, bin ich kein Single mehr. Und seit 6 Jahren wieder Single. Und das ist wirklich durch Todesdingen passiert. Also Krebs mit Pflege. Mhm. Genau. Und seit 6 Jahren bin ich jetzt Single. Ich muss ganz ehrlich sagen, als in einer Beziehung, also es ist super gewesen immer. Also ich habe es genossen, war immer top. Die 6 Jahre, ja gut, einen Teil muss ich da erstmal am Anfang verarbeiten. Ist natürlich was ganz anderes, ne? Ich genieße den Single-Status auf jeden Fall. Aber es fehlt irgendwas.
5: Wann fing, also das ist, du hast ja gerade gesagt, erstmal habe ich Zeit gebraucht zum Trauern und so weiter, um damit klarzukommen. Ja. Wann konntest du überhaupt anfangen zu sagen, okay, jetzt blicke ich mal nach vorne, jetzt muss ich auch nach vorne
6: blicken. Ja, so nach 3 Jahren.
5: 3 Jahre.
6: Nach 3 Jahren, würde ich sagen. Aber jetzt die letzten 3 Jahre war ich trotzdem Single. Hat Vorteile und Nachteile. Also klar, was auch die Vorgänger gesagt hatten, du hast deine Preiszüge, kannst machen, was du willst, auf jeden Fall, aber es fehlt irgendwas. Ne, diese Nähe, diese Liebe, Zärtlichkeiten, das Kuscheln, das fehlt auf jeden Fall. Das muss ich ganz ehrlich sagen.
5: Mich wird, verzeih mir, wenn ich immer wieder zurückspule, aber ich finde das eine sehr interessante, spannende Zeit. Diese Zeit zwischen diese ersten 3 Jahre, diese Trauerzeit. Ich habe nämlich so einen Gedanken, dass gerade wenn man nicht auf der Suche nach wem ist und auch gerade mehr oder weniger keine Signale sendet, dass man gerade auf der Suche ist, dass man komischerweise von vielen Angebote bekommt. Ich weiß nicht, ob du das so wahrgenommen hast in diesen 3 Jahren, dass du sagst, hey, glaubst gar nicht, wie oft ich angeflirtet wurde und gesagt hat, nee, sorry, ist nicht. Kein Interesse gerade. Ich brauche gerade Zeit für mich. Ich brauche gerade. Bestätigst du das oder sagst du, nee, du, ganz im Ernst, da kam keiner?
6: Ich weiß nicht, ob ich das bestätigen kann. Ich habe es auf jeden Fall nicht wahrgenommen. Problem war dabei bei der ganzen Sache, die Dame war meine Jugendliebe, aus 97. Also wirklich eine ganz besondere Person. Das hat es ein bisschen schwerer gemacht. Und ja, weiß ich nicht, ob ich das. Ich glaube, ich bin auch nicht der Typ, der das empfängt, wenn er irgendwie angeflirtet wird oder irgendwas.
5: Du merkst das gar nicht, wenn jemand Interesse an dir zeigt.
6: Ich glaube nicht. Okay. Nee, ich glaube nicht.
5: Hast du dich überhaupt anderen Menschen anvertraut, ihnen von deinem Schmerz erzählt? Oder sagst du, ach du, das wollte ich gar nicht. Das wollte die Leute nicht damit belasten. Vor allem nicht Leute, die ich vielleicht kaum kenne.
6: Also die ich kaum kenne, nein. Und sonst wissen das ganz wenige eigentlich.
5: Ja, ich meine, weißt du, wenn ich sage kaum kenne, dann meine ich so, dass du in diesen 3 Jahren mit Sicherheit auch mal Menschen begegnet bist, mit denen du mal ein Gespräch geführt hast. Und ja, kommt man vielleicht irgendwie bei einem längeren Talk, kommt man dann, ja, bei so einem Gespräch kommt vielleicht mal das ein oder andere Thema zum Vorschein, so, ne? Und sind sie verheiratet, sind sie vergeben, haben Kinder und dann, ja, was willst du erzählen? Nee, hat er eine Partnerin, lebt nicht mehr. Weißt du, und schon ist das Thema auf dem Tisch.
6: Ja, klar. Aber nee, das war nie ein Thema bei mir. Das habe ich immer so ein bisschen, ich sag mal, unterdrückt.
5: Okay.
6: Mehr oder weniger, ja.
5: Verstehe. Hm. Du sagst, die letzten 3 Jahre, da habe ich erst so wirklich dieses Single angefangen, wieder wahrzunehmen und dann auch ein Stück weit zu genießen. Was bedeutet das eigentlich? Was hast du dann konkret angefangen zu tun?
6: Zu tun eigentlich gar nichts, muss ich sagen, aber gefühlt, dass mir irgendwas fehlt. Was ich am Anfang gesagt hatte, diese Nähe, Zärtlichkeit, die Liebe, will ich nochmal irgendwie durchzustarten. Weil ich bin 49 Jahre alt, also nicht so alt. Und will mein Leben nicht aufgeben und nicht mein Leben alleine verbringen. Also das möchte ich jetzt auch nicht machen. Und ich bin, glaube ich, seit, was du gerade sagtest, seit 3 Jahren also richtig Single, auch bereit für eine neue Frau, eine neue Beziehung auf jeden Fall. Aber nicht aktiv am Suchen.
5: Nein, aber du hast diese letzten 3 Jahre gerade gemeint, ich habe diese Nähe, ich habe gemerkt, mir fehlt das. Was ist denn dann das, was man macht, damit man diese Nähe, ja, diese Lücke, dieses, was auch immer da fehlt, dass man das füllt? Wie hast du es gemacht? Gar nicht.
6: Oder gar nicht. Gar nicht. Nee, gar nichts.
5: Das heißt, es ist jetzt nicht so, dass du sagst, ja, du, Datingphase, du, da sind viele gekommen und gegangen, aber da war nichts dabei, auch nicht.
6: Nein. Auch nicht irgendwelche Dating-Plattformen oder irgendwas.
5: Keine One-Night-Stands, so keine nichts davon. Gar
6: nein.
5: Nichts.
6: Nee, okay. Habe ich noch nie gehabt.
5: Aber wie fühlt man dann? Also du sagst, man fühlt es gar nicht. Gibt es eine andere Form von wie du das fühlst?
6: Nee, absolut nicht. Nein, es ist einfach das Gefühl, wenn du abends ins Bett gehst, es fehlt irgendwas. Mhm. Weißt du? Also der Partner, wo du dich dran ankuscheln kannst, Küsse, sowas halt. Mhm.
5: Treibt dich das an, dass du sagst, das ist das Einzige, wonach ich mich gerade sehne und ich will das jetzt unbedingt wieder haben, oder sagst du, nö? Wenn es kommt, dann kommt es, wenn nicht kommt, kommt nicht. So, wie siehst du das?
6: Genau, das Letzte, weil, also ich würde gerne eine Beziehung haben, aber nicht auf Teufel komm raus und nicht einfach, die nächste Frau ist meine. Nein, das will ich nicht. Sondern es sollte schon irgendwie das sein und nicht jetzt nächste Woche eine neue, in 3 Wochen wieder eine neue. Nee, da habe ich keinen Bock drauf. Also wenn, dann die richtige. Ich sag mal, weiß man nie, klar, logisch. Man weiß auch nicht, was in 5 Jahren ist. Aber jetzt nicht, wie gesagt, jetzt nicht einfach nur die nächstbeste Frau, zack, komm rein, fertig. Nee, das will ich nicht.
5: So, du bist kein Fan von Online-Dating und sowas, hast du gerade schon verraten. Daher die Frage, was tust du konkret, um die Wahrscheinlichkeit zu erhöhen, einer potenziellen Partnerin über den Weg zu laufen?
6: Ja, das weiß ich auch nicht. Also derzeit aktiv gar nichts.
5: Ja, wohl, wenn du zu Hause auf der Couch bleibst und nur arbeiten gehst, dann
6: Einkaufen gehen. Nee, einkaufen. Aber sonst in Clubs oder so, das ging auch nicht. Ja, aber.
5: Also nutzt du das Einkaufen, um auch mal Leute anzusprechen, oder sagst du, nee, gar nicht?
6: Nee, ich spreche gar keinen an. Aber es war letztes Mal vor, weiß nicht, 3 Wochen, da war ich essen bei den Griechen. Da war eine Frau, die hat mich dann angelächelt, aber leider ist sie weitergegangen. Aber das wäre es halt gewesen, vielleicht. Also vom Aussehen her wäre mein Typ gewesen.
5: Okay, aber du traust dich. Du traust dich auch, wirklich die Leute anzusprechen.
6: Nein. Eher nicht.
5: War eine Ausnahme, oder was war der Grund?
6: Die hat mich ja nur angelächelt. Und nicht angesprochen. Also keiner von beiden. Aber das wäre es gewesen. Vielleicht, keine Ahnung. Wenn irgendeiner Mut gehabt hätte. Aber hatte keiner.
5: Naja, ich drücke dir die Daumen, Tobias. Ich wünsche es dir.
6: Danke.
5: Und erstmal dir einen schönen Abend. Alles Gute, bis bald.
6: Ja, dir auch noch einen schönen Abend.
5: Tschüss, mach's gut. So, anrufen dürft ihr auch vom Handy vom Festnetz. Und wir ziehen weiter in die nächste Leitung. Schauen wir doch mal, wer uns da erwartet. Es ist Olli aus Hannover. Olli, grüß dich.
7: Ja, moin Daniel. Alles schick bei dir?
5: Alles schick bei mir. Schön, dass du da bist. Olli, du bist Single? Wusste ich gar nicht. Bist du Single?
7: Nee, ich bin kein Single. Ich bin wieder glücklich verliebt, ja. Aber ich war ja... Ja, da, was halt... ist das doch ein gutes Gefühl. Nein, es geht aber darum, dass das Thema ist erstmal wieder super interessant. Auch die ganzen Anrufer, die schon ihr Statement dazu gegeben haben, fand ich total klasse.
5: Jetzt haben wir natürlich 2-mal eine Geschichte gehört, wo der Partner verstorben ist. Das ist natürlich jetzt nicht so das, was ich verfolgt habe mit dem Ziel, heute Abend über Single sein zu sprechen. Das gibt natürlich nochmal eine ganz andere Note, ne, wenn man jetzt irgendwie wieder Single ist. Aber was hast du zu berichten? Du warst mal Single, logisch. Es gab ja auch mal eine Zeit bevor du vergeben warst.
7: Richtig, genau. Ich war Single in den jungen Jahren. Da hat man natürlich viel gemacht. So Disco, Kumpels rumgehangen, was man eben so macht als junger Mensch.
5: Das ist, guck mal, das ist schon mal ein toller Einstieg. Ich war das letzte Mal Single, als ich jung war. Wie alt warst du denn, als du damals Single warst? Bis zu welchem Lebensalter?
7: Also Single war ich bis 19.
5: Und dann seit 19 bist du mit deiner Frau?
7: Ja, als ich 19 war, habe ich meine Frau kennengelernt und war ja dann mit der 22 Jahre verheiratet. Haben uns ja vor 5 Jahren, 7 Jahre ist ja, getrennt. Und danach war ich dann mal wieder 4 Jahre Single. War aber auch jetzt speziell nicht auf der Suche. Aber dieses Single-Leben war eben anders, weil man in einem anderen Alter war. Man hat es trotzdem irgendwie genossen. Es war trotzdem irgendwie schön, aber es war anders.
5: 26 bis 30 ungefähr, ne?
7: Richtig, ja.
5: Wenn ich jetzt nicht ganz falsch gerechnet habe, so ungefähr in dem Dreh. Mitte 20, ja, da ist man auf jeden Fall noch sehr jung. Das ist man auch 15 Jahre später. So, und ja, aber trotzdem, du bist ja, da ist man ja noch sehr jung. Wie hast du da auf diese Zeit zurückgeblickt? Es gibt ja die dann sagen, boah, 7 Jahre, das war vergeudet, das waren meine besten Jahre, ne, zwischen 19 und da habe ich irgendwie viele Jahre verschenkt. Oder sagst du, nö, das war eine schöne Zeit, aber dann mache ich jetzt einen Strich drunter, neues Kapitel aufgeschlagen. Und wie hast du diese 4 Jahre wahrgenommen?
7: Ich habe die 4 Jahre ja in den Mitte 40er kennengelernt. Das darf man nicht vergessen. Wie gesagt, ich war mit 19 Freundin, meine Frau kennengelernt, dann verheiratet gewesen, 22 Jahre lang, 2 wunderschöne Kinder. Und dann haben wir uns ja getrennt und war dann 7 Jahre, fast 7 Jahre Single.
5: Ich dachte, 4 wären es gewesen.
7: Nee.
5: 7. Was war es denn mit den 4ern? Was waren denn die 4 vorhin?
7: Nee, 4 Jahre, richtig. 4 Jahre Single und seit 3 Jahren bin ich mit meiner Freundin jetzt zusammen, genau.
5: Ach so, das ist der jetzige Zustand, okay. Seit 3 Jahren jetzt zusammen und davor 4 Jahre Single, okay.
7: Genau, jetzt sind wir ja schon in den 50er, deswegen.
5: Na gut, aber jetzt bist du ja, gut, aber trotzdem, ist ja interessant. Wie siehst du das als, wie hast du diese 4 Jahre als, als Erwachsener wahrgenommen? Sagst du irgendwie, du, das war voll in Ordnung? Oder hast du dann auch relativ schnell gemerkt, ich bin nicht dafür, es gibt so Menschen, die sagen, ich bin nicht dafür geschaffen, Single zu sein. Ich bin ein Beziehungsmensch. Ne? Dann gibt es aber die sagen, boah, ich bin überhaupt gar kein Beziehungsmensch, ich bin voll der Single-Mensch. Wie hast du dich wahrgenommen?
7: Ja, also mein Plan war eigentlich, dass ich gesagt habe, ich genieße das jetzt, mein Single-Leben. Aber wie gesagt, man hat auch ganz schnell begriffen, dass es anders ist als mit 18, 19, 20, wenn man da Single ist, weil man eben ja, viel reifer geworden ist, viel nachdenklicher, so möchte ich mal sagen. Man hat seinen Job, man nimmt seinen Job natürlich auch immer noch ernst, hat auch gar nicht mehr die Lust, abends dann nochmal loszugehen. Zumindest ist es bei mir so gewesen. Ja, und für mich war das Thema, ich will jetzt eine neue Beziehung, war für mich eigentlich nie ein Thema. Ja, bis sie dann irgendwann mal bei mir vor die Tür stand und mir ja ein Paket gebracht hat. Deswegen, also dann, so haben wir uns ja kennengelernt. Also, und da hat es dann geknallt.
5: Ach, sie war Paketzustellerin?
7: Sie ist Paketzustellerin, ja.
5: Ah, okay. Da kommen wir gleich zu. Erinnere mich dran, falls ich es vergessen sollte. Ich würde noch ganz gerne auch noch mal ganz kurz zurückspulen. 22 Jahre Ehe, dann 4 Jahre Single, dann wieder 3 Jahre Beziehung, richtig?
7: Richtig.
5: In diesen 22 Jahren, in denen du vergeben warst, hast du dich ja 0,0 mit der Welt der Singles beschäftigt, korrekt?
7: Ja. Korrekt.
5: Wenn man dann aber plötzlich wieder auf dem Single-Markt, auf der Single-Börse quasi ist, stellt man ja mit Erschrecken fest, wie sich das verändert hat,